0: 05 mit 0:5.
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1: Ich bin Ursula Winkler. Bei der Landtagswahl in Sachsen-Anhalt liegt die AfD nach den ersten Hochrechnungen von ARD und ZDF deutlich vorn. Die Partei von Spitzenkandidat Ulrich Siegmund kann ihr Ergebnis mehr als verdoppeln. Auf Platz 2 steht die CDU von Ministerpräsident Sven Schulze, die dramatische Verluste verbuchen muss. Die SPD bleibt wohl unter 10%. Der SPD-Parteivorsitzende Klingbeil sprach im ZDF von einer Zäsur.
2: Da sind jetzt viele, die haben große Sorgen und denen kann ich mit aller Klarheit versprechen, dass ich persönlich, aber auch die Sozialdemokratie alles dafür tun werden, dass sie in Deutschland weiter sicher leben können und unser Land ein weltoffenes Land bleibt. Das ist ganz wichtig und natürlich, ich habe es gerade gesagt, das Ergebnis ist eine Zäsur, das ist ein Abend, der mich betrübt. Ich habe gesehen, wie die SPD gekämpft hat, aber wir müssen jetzt abwarten, wie das endgültige Ergebnis sein wird.
1: Vizekanzler Klingbeil im ZDF. Der ukrainische Präsident Zelensky ist wenig optimistisch über die Aussichten auf einen baldigen Frieden. Das sagte er nach seinen Gesprächen mit Vertretern der USA und Europas. Es sehe danach aus, dass sich der Krieg bis zum Winter ziehe, sagte Zelensky in Kiew.
3: Erstmals waren die US-Vermittler in Kiew. Die Gespräche seien auch äußerst inhaltsvoll gewesen, sagt Präsident Zelensky. Konkrete Ergebnisse gab es aber nicht. Die Ukraine, Europa und Amerika würden sich in Kürze wieder treffen. Die US-Seite wünscht sich auch wieder direkte Gespräche zwischen Russland und der Ukraine. Doch ob die in absehbarer Zeit auf höchster Ebene stattfinden, ist mehr als fraglich. Die US-Vermittler hatten zuvor 3 Stunden mit Russlands Präsident Putin gesprochen. Thomas Bremser, Nachrichtenredaktion.
1: Bei einem Flugzeugabsturz im hessischen Firnheim sind 2 Männer gestorben. Eine Frau und ein Kleinkind wurden schwer verletzt in ein Krankenhaus gebracht. Laut Polizei stürzte das Kleinflugzeug aus bisher ungeklärter Ursache im Anflug auf einen Flugplatz im baden-württembergischen Weinheim ab. Dort hatte ein Luftsport-Sommerfest stattgefunden. Zum Fußball. Der FC Augsburg ist erstmals in seiner Vereinsgeschichte Tabellenführer der Bundesliga. Die Schwaben gewannen bei Eintracht Frankfurt mit 4:1 und holten damit den 2. Sieg im 2. Saisonspiel. Davor verlor der Hamburger SV gegen Mainz 05 mit 0:5.
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1: Ich bin Ursula Winkler. Die AfD mit ihrem Spitzenkandidaten Ulrich Siegmund hat die Landtagswahl in Sachsen-Anhalt mit großem Vorsprung gewonnen, die absolute Mehrheit aber verpasst. Die CDU mit Ministerpräsident Sven Schulze kommt mit herben Verlusten auf Platz 2. Das geht aus den auf der Webseite der Landeswahlleiterin veröffentlichten vorläufigen Ergebnissen hervor.
2: Für eine Alleinregierung der AfD reicht es nicht, obwohl sie ihren Stimmenanteil im Vergleich zur letzten Wahl mehr als verdoppelt hat. Und die anderen Parteien wollen mit der AfD nicht zusammenarbeiten. Das macht die Bildung einer neuen Landesregierung extrem schwierig, zumal der Einzug des BSW in den Landtag noch auf der Kippe steht. Hier in Berlin hat das Wahlergebnis eine Schockstarre ausgelöst. Es gibt eine Menge aufzuarbeiten. Unklar ist auch, was das Wahlbeben für die schwarz-rote Koalition im Bund bedeutet. David Riemer, Berlin.
1: In 2 Wochen, am 20. September, folgen 2 weitere Landtagswahlen in Ostdeutschland, in Mecklenburg-Vorpommern und im Land Berlin. In Thüringen haben mehrere Ex-Mitglieder des BSW eine neue Partei gegründet. Sie heißt Thüringen gerecht. Zur Vorsitzenden wurde die ehemalige BSW-Landeschefin Katja Wolf gewählt.
3: Nach einem Dauerkrach mit Parteigründerin Sarah Wagenknecht haben fast alle BSW-Abgeordneten in Thüringen die Partei verlassen. Dass sie so schnell eine neue gründen, war eigentlich nicht geplant. Die Parteigründung sei spontan passiert, hieß es. Die Abgeordneten wollen die Koalition aus CDU, SPD und BSW weiter unterstützen. So würde sich an den Mehrheitsverhältnissen nicht viel ändern. Dennoch will die AfD einen Antrag auf Neuwahlen stellen. Dafür wäre im Landtag dann eine Zweidrittelmehrheit nötig. Thomas Bleskin, Nachrichtenredaktion.
1: Bei einem Flugzeugabsturz im hessischen Firnheim sind 2 Männer gestorben. Eine Frau und ein Kleinkind wurden schwer verletzt in ein Krankenhaus gebracht. Laut Polizei stürzte das Kleinflugzeug aus bisher ungeklärter Ursache im Anflug auf einen Flugplatz im baden-württembergischen Weinheim ab. Dort hatte ein Luftsport-Sommerfest stattgefunden. Zum Fußball. Der FC Augsburg ist erstmals in seiner Vereinsgeschichte Tabellenführer der Bundesliga. Die Schwaben gewannen bei Eintracht Frankfurt mit 4:1 und holten damit den 2. Sieg im 2. Saisonspiel. Davor verlor der Hamburger SV gegen Mainz 05 mit 0:5.
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1: Ich bin Ursula Winkler. Klarer Wahlsieg für die AfD und ein Wahldebakel für die CDU. Die AfD mit Spitzenkandidat Ulrich Siegmund strebt nach ihrem starken Abschneiden bei der Landtagswahl in Sachsen-Anhalt an die Regierung. Das Wahlergebnis hat das politische Berlin erschüttert. Heute wird es in den Parteizentralen aufgearbeitet.
2: Die CDU hat ihr Ergebnis im Vergleich zur Wahl vor 5 Jahren halbiert. Der schwarz-roten Koalition in Berlin dürften sehr schwere Tage oder Wochen bevorstehen. Mit Sicherheit wird auch in der Hauptstadt nach Schuldigen für die Wahlklatsche gesucht, vermutlich auch direkt im Kanzleramt. Nicht wenige aus den eigenen Reihen machen vor allem Friedrich Merz für das desaströse Wahlergebnis seiner CDU verantwortlich. Ein Bruch der Koalition aus Union und SPD gilt aber als unwahrscheinlich, denn aus einer Neuwahl im Bund würde die AfD sicherlich gestärkt hervorgehen und die Regierungsbildung würde noch schwieriger. David Riemer, Berlin.
1: Von einer Spontangründung ist die Rede. 2 Tage nach ihrem Austritt aus dem BSW in Thüringen haben Ex-Mitglieder eine neue Partei mit dem Namen Thüringen gerecht gegründet. Zur Vorsitzenden wurde die ehemalige BSW-Landeschefin, Finanzministerin und Vizeministerpräsidentin Wolf gewählt, wie Gründungsmitglieder in Erfurt mitteilten. Hintergrund ist, dass die ausgetretenen BSWler weiter die Regierung von CDU-Ministerpräsident Vogt stützen wollen. Die einzige Brombeer-Koalition aus CDU, BSW und SPD in Deutschland geriet mit dem Zerfall des BSW in eine Krise. FIFA-Präsident Infantino will sich im kommenden Jahr zur Wiederwahl stellen. Das bestätigte eine Sprecherin des Weltfußballverbands. Infantino steht wegen inzwischen zurückgezogener Investorenpläne massiv unter Druck.
3: Der FIFA-Boss steckt aktuell in der größten Krise seiner Ära. Dass er Teile der WM an Investoren verkaufen wollte, hat für Entrüstung gesorgt in der Fußballwelt. Der Europäische Fußballverband bereitet deshalb sogar ein Strafverfahren vor und will die Wiederwahl Infantinos verhindern. Allerdings gibt es noch keinen Gegenkandidaten. Die Bewerbungsfrist hierfür läuft bis Mitte November. Infantino ist sich keiner Schuld bewusst. Der Schweizer spricht von einer Verleumdungskampagne aus Europa. Thomas Bremser, Sportredaktion.
1: Und wir bleiben beim Fußball. Der FC Augsburg ist erstmals in seiner Vereinsgeschichte Tabellenführer der Bundesliga. Die Schwaben gewannen bei Eintracht Frankfurt mit 4:1 und holten damit den 2. Sieg im 2. Saisonspiel. Davor verlor der Hamburger SV gegen Mainz 05 mit 0:5.
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0: Mit richtig Power von Tina Turner geht's in den Montag. Hier ist Radio Hannover um 5:30. Guten Morgen.
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0: Heute Morgen ist noch so ein bisschen Regen runtergekommen. Der bleibt dann aber wirklich eine Ausnahme heute. Den Rest des Tages soll es trocken bleiben und generell wird es ein schöner Spätsommertag. Aktuell mit 16 Grad in Ahlem, in Großbuchholz und in Luthe. Und später sind dann bis zu 28 Grad möglich. Es wird also nochmal richtig warm bei einem Mix aus Wolken und Sonnenschein. Morgen am Dienstag sieht es dann schon wieder etwas anders aus. Da bleibt es vor allem wolkig und auch Regen kommt im Laufe des Tages immer mal wieder runter. Dazu gehen die Temperaturen nach unten. Morgen dann noch bis zu 22 Grad und in der Mitte der Woche sind es eher so 18 Grad.
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0: Vorsicht aktuell auf der B3 auf dem Messeschnellweg und zwar zwischen Bischofshohl und Pferdeturm. Da liegt aktuell ein toter Fuchs auf der Straße. Ich bin Marie Müller, wünsche euch eine gute und sichere Fahrt und vor allem auch eine ganz entspannte. Denn jetzt wird's super schön mit den 90ern und mit Bryan Adams. Hier ist Everything I Do. Moin!

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1: Im Spezialclub gibt's heute mal wieder was für große Augen und offenstehende Münder. YouTube-Zauberer Matthias Berger kommt, wagt sich sozusagen von der Videokamera auf die Bühne zu den Leuten. Erstmalig. Darum heißt sein Programm auch Uncut. Keine Kameratricks. So klingt sein Content unter anderem online.
2: Hast du dich schon mal gefragt, warum derselbe Trick bei Profi-Zauberern und Zauberweltmeistern so krass magisch aussieht, aber bei dir... Naja, es liegt meistens nicht am Trick selbst, sondern an Fehlern, die du machst, aber gar nicht bemerkst. Aber glaub mir, dein Zuschauer bemerkt sie. Heute zeige ich dir die häufigsten 10 Fehler, die fast jeder Zauberer macht.
1: Zauberer und YouTuber Matthias Berger ab 20.15 Uhr im Apollo-Kino. Tickets kosten rund 30 Euro. Dann haben wir eine Lesung heute Abend in der Buchhandlung Leuenhagen und Paris. Autorin Laura Imai Messina stellt ihren Roman Das Postamt der verlorenen Briefe vor und liest daraus. Es geht um niedergeschriebene Lebensgeschichten und ums Schreiben selbst. Beginn ist um 19.30 Uhr, Eintritt 18 Euro. Oder vielleicht habt ihr auch einen unerklärlichen Drang, leichtfüßig zu Swingmusik zu tanzen. Das macht ihr einfach, wo ihr wollt oder ganz gezielt mit anderen auf dem Platzprojekt, und zwar ab 19 Uhr.
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0: Moin. Bei Neustadt am Rübenberge hat es gestern einen tödlichen Unfall gegeben. Ein Motorradfahrer ist auf der L360 mit einem Auto zusammengestoßen. Das ist eines unserer Themen um halb in den Hannover News. Jetzt ist es 6 Uhr.
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2: Ich bin David Büchner. Die AfD hat die Landtagswahl in Sachsen-Anhalt mit großem Vorsprung gewonnen, die absolute Mehrheit aber mit knapp 44% verpasst. Die CDU kommt auf gut 17%, die Linke, die Grünen und die SPD rangieren jeweils bei Werten um 9%. Das Bündnis Sarah Wagenknecht schafft es mit gut 5% knapp in den Landtag, die FDP hingegen nicht.
3: Für die AfD ist es ein historisches Ergebnis, für die CDU ein Debakel. Das letzte Wahlergebnis halbiert, kein einziges Direktmandat gewonnen. Die AfD dagegen hat es geschafft, in einem sehr polarisiert geführten Wahlkampf viele Menschen zu mobilisieren, die sonst zu Hause geblieben wären. Jetzt steht Sachsen-Anhalt aber eine schwierige Regierungsbildung bevor. Denn alleine kann die AfD nicht regieren und braucht einen Partner. Möglicherweise gibt es den mit dem BSW. Aus Magdeburg, Simon Krämer.
2: Von einer Spontangründung ist die Rede. 2 Tage nach ihrem Austritt aus dem BSW in Thüringen haben Ex-Mitglieder eine neue Partei mit dem Namen Thüringen gerecht gegründet. Zur Vorsitzenden wurde die ehemalige BSW-Landeschefin Katja Wolf gewählt. Hintergrund ist, dass die ausgetretenen BSW-Mitglieder weiter die Regierung von CDU-Ministerpräsident Mario Vogt stützen wollen. Batteriebetriebene Elektroautos in der EU sind im vergangenen Jahr beim Fahren 33% günstiger gewesen als Benziner. Das geht aus einem Bericht des International Council on Clean Transportation hervor, der heute in Brüssel vorgestellt wird.
4: Die Gründe für den Spareffekt: Batterien sind günstiger geworden und Sprit teurer. In diesem Jahr dürfte der Abstand noch deutlich größer werden, da seit Beginn des Irankriegs die Preise für Benzin und Diesel noch mal kräftig gestiegen sind. Die Experten haben sich auch die Anschaffungskosten in Deutschland angeschaut, denn das ist der größte europäische Automarkt. Demnach kosteten viele E-Autos im vergangenen Jahr etwa gleich viel wie Benziner. Ursula Winkler, Nachrichtenredaktion.
2: Und zum Sport. Der FC Augsburg ist zum ersten Mal in der Geschichte seines Vereins Tabellenführer in der Fußball-Bundesliga. Die Mannschaft kam bei Eintracht Frankfurt zu einem 4:1 und hat sich damit den zweiten Sieg im zweiten Saisonspiel geholt. Ebenfalls deutlich hatte zuvor Mainz mit 5:0 gegen den Hamburger SV gewonnen.
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0: Also kalt ist das heute Morgen nicht. Eher mild mit 16 Grad in Kleefeld in der Nordstadt und in Ronnenberg. Und später wird es dann nochmal richtig warm und spätsommerlich mit bis zu 28 Grad. Dazu soll es auch trocken bleiben bei einem Mix aus Wolken und Sonnenschein. Also heute nochmal T-Shirt-Wetter genießen, bevor es dann in den nächsten Tagen mit den Temperaturen runtergeht. Denn morgen am Dienstag, ja, erwartet uns dann doch wieder ein durchwachsener Mix. Es wird wolkig mit ein bisschen Sonne, aber eben auch mit Regen und bis zu 22 Grad. Und Mitte der Woche sind es dann eher so 18 Grad.
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0: Vorsicht auf der A2 Richtung Hannover zwischen Peine und Hemeler Wald. Da liegen aktuell Fahrzeugteile auf der Straße. Und es hat einen Fuchs erwischt auf der B3 auf dem Messeschnellweg. Der liegt aktuell zwischen Bischofshohl und Pferdeturm. Da wo es geht, gute Fahrt und denkt dran, Hannover fährt fair.
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0: Ja, auch bei uns in der Nachbarschaft ist das ein echtes Problem. Vermüllte Wertstoffinseln, also dass da keine Altkleidercontainer mehr stehen, das interessiert überhaupt niemanden. Da wird trotzdem Kleidung hingelegt und meistens liegt da auch richtig viel Sperrmüll. Definitiv

definitiv ein Problem bei uns in der Stadt, in der Region Hannover, zum Beispiel in Garbsen. Da ist man das Ganze ja aber schon angegangen und hat zum Beispiel Videoüberwachung installiert. Warum ist das für Hannover keine Option? Ein Thema, über das wir gleich sprechen hier auf der 100,0. Jetzt wünsche ich euch aber erstmal einen guten Start in die neue Woche.

Montagmorgen. Hier ist Radio Hannover um 10 nach 6 am vielleicht letzten Sommertag des Jahres 2026. Heute wird es nochmal richtig warm mit bis zu 28 Grad. Holt also gerne gleich nochmal euer Lieblings-T-Shirt aus dem Schrank und wir kramen ihn nochmal raus. Den Sommerhit des Jahres von Shakira und Burna Boy.

0: Ich hoffe, ihr habt euer Wochenende genossen und startet jetzt mit uns in den Montag. Hier ist Radio Hannover um 14 nach 6. Guten Morgen. Ja, Gabsen hat es ja vorgemacht und Uetze hat jetzt nachgezogen. Die Frage ist aber, was wird eigentlich mit der Stadt Hannover? Auch nachdem die Altkleidercontainer entfernt wurden, ist ja die Vermüllung von Wertstoffinseln bei uns in der Region definitiv ein großes Problem und zwar an ganz, ganz vielen Stellen. In Gabsen gibt es deswegen jetzt schon seit längerem eine Videoüberwachung und auch in Uetze ist die jetzt in Betrieb. Till Ulich aus unserem Radio Hannover Team über Wirkung, Hoffnung und das Nein zu diesem Thema aus unserer Landeshauptstadt.
1: Seit Februar 2024 wird die Wertstoffinsel am Hechtkamp in Gabsen Video überwacht und live beobachtet. Wer seinen Müll dort ablädt, wird über Lautsprecher direkt angesprochen. Die Wirkung? Der Platz ist sauber. Das soll künftig auch in Uetze so sein, wo seit dem 1. September die Videoüberwachung der Insel in der Pracklerstraße läuft. Bürgermeister Florian Gare.
2: Gabsen hat es vorgemacht. Wir haben das kopiert. Wir versprechen uns davon, dass die Vermüllung an dieser Müllinsel tatsächlich jetzt nicht mehr stattfindet. Erste Mini-Erfolge, ja, jetzt läuft das erst ein paar Tage. Aber man kann schon sagen, seitdem das Schild und die Kamera da hängen, ist es sauber.
1: Ist diese Idee also auch eine für Hannover? Nein, sagt Sprecher Dennis Dix.
3: Eine Videoüberwachung ist derzeit keine Option. Im hannoverschen Stadtgebiet gibt es rund 280 Wertstoffinseln. Eine gleichzeitige Echtzeitüberwachung, auch nur eines nennenswerten Teils dieser Standorte, stünde in keinem angemessenen Aufwand-Nutzen-Verhältnis und wäre personell nicht zu leisten.
1: Florian Gare unterstreicht, leicht war es auch für Uetze nicht, diese eine Überwachung überhaupt zu bekommen.
2: Ja, also man braucht tatsächlich schon einen langen Atem. Ne? Man muss ausreichend dokumentieren, dass an genau dieser Stelle so und so viele Straftaten, aber auch Ordnungswidrigkeiten von nicht unerheblichem Ausmaße stattfinden. Und erst dann ist es möglich.
1: Wie aber soll es in Hannover weitergehen? Die Stadt sagt, das Problem sei durch das Entfernen der Altkleidercontainer kleiner geworden. Fragt man aber die Menschen, klingt das ganz anders.
4: Schrecklich. Was soll ich dazu sagen? Das muss sich ändern. Eine Katastrophe. Wie eine Müllhalde.
5: Katastrophe. Habe ich öfter gesehen. Tut mir leid.
6: Ja, Katastrophe. Total dreckig. Liegt alles rum. Also schon schwierig.
7: Es ist traurig, dass die Leute so unordentlich sind. Das ist das Problem.
1: Was also tun? Dennis Dick sagt, die Stadt setzt vor allem auf die Vernunft eines jeden Einzelnen.
3: Wir appellieren an alle EinwohnerInnen, Müll nicht wild abzustellen. Der Einsatz der Abfallfahndung zur Feststellung der VerursacherInnen ist ein weiterer wichtiger Ansatz, um dem Fehlverhalten entgegenzuwirken.
1: Die Wertstoffinseln in Hannover werden bleiben, dass sie künftig aber sauberer aussehen werden, darf zumindest angezweifelt werden.
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0: Radio Hannover am Montagmorgen um 6.21 Uhr. Ja, und mittlerweile sind sie ausgezählt, alle Wahlkreise in Sachsen-Anhalt. Und das Ergebnis ist deutlich, die AfD ist der Sieger dieser Landtagswahlen. Allerdings reicht es nicht für eine absolute Mehrheit. Wie die Reaktionen aussehen aus der Region Hannover auf diese Wahl, das hört ihr natürlich gleich bei uns in den Hannover News. Und vorher machen wir noch einen kurzen Abstecher, und zwar in die 70er mit Hot Chocolate.
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0: die richtige Portion Funk für euren Wochenstart. Hier ist Radio Nova um 6:30. Guten Morgen.
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2: Mit Anna Weiland, guten Morgen. Dramatisch, so nennt Niedersachsens Ministerpräsident und SPD-Chef Olaf Lies das Wahlergebnis in Sachsen-Anhalt. Spätestens jetzt müssten alle verstanden haben, dass Deutschland sich in einer Zäsur befindet, sagte Lies am Abend. Die AfD in Sachsen-Anhalt ist mit Abstand stärkste Kraft geworden, mit 43,8% im vorläufigen Endergebnis. Auch der Deutsche Gewerkschaftsbund blickt mit Sorge auf das Ergebnis. Die kommenden Monate würden entscheiden, wie widerstandsfähig die Demokratie ist. Rechtsextremisten das Land zu überlassen sei keine Option, heißt es vom DGB. Hannovers Grüne bezeichnen das Ergebnis der AfD in den sozialen Medien als erschütternd stark. Aus der SPD heißt es, das sei ein Einschnitt für das Land. Bei Neustadt am Rübenberge hat es gestern einen tödlichen Unfall gegeben. Ein Motorradfahrer ist auf der L360 mit einem Auto zusammengestoßen. Torben Schulz mit Einzelheiten.
3: Wie genau es zu dem Zusammenstoß zwischen Schneeren und Mardorf kam, war zuletzt noch unklar. Der Motorradfahrer erlag noch am Unfallort seinen schweren Verletzungen. Drei Menschen, die in dem Auto saßen, wurden ebenfalls verletzt und in Krankenhäuser gebracht. Die L360 musste zwischen Schneeren und Mardorf gesperrt werden. Ein Rettungshubschrauber war im Einsatz.
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2: In Bissendorf haben zwei reisende Gartenarbeiter eine Frau erpresst. Sie verlangten statt der vereinbarten 95 Euro plötzlich 3000 Euro für eine Dachreinigung. Sie drohten in der Nachbarschaft zu verbreiten, die Frau würde Rechnungen nicht zahlen. Sie zahlte einen immer noch viel zu hohen Betrag an die Männer und die drohten mit einer Gruppe wiederzukommen, um das restliche Geld zu holen. Die Polizei ermittelt wegen Erpressung. Wegen Weichenarbeiten gibt es ab heute zusätzliche Einschränkungen bei den S-Bahn-Linien 3 und 51. Der zusätzliche Pendelverkehr der S3 zwischen Lehrte und Hildesheim entfällt. Für den morgendlichen Schülerverkehr wird ein Schienenersatzverkehr mit Bussen eingerichtet. Die Linie S51 fällt vollständig aus. Die Einschränkungen gelten bis zum 25. September. Und rund 255.000 Menschen haben am Sonntag den Entdeckertag in der Region Hannover besucht. Das hat die Region mitgeteilt. Allein hier in Hannover gab es mehr als 150 Stände und drei Bühnen mit regionalen Künstlerinnen und Künstlern. Der nächste Entdeckertag ist am 12. September 2027.
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4: Ich hoffe, ihr habt gerade auch so einen wunderschönen Ausblick auf den Sonnenaufgang, wie wir hier am Steintor. Der ist nämlich wundervoll pink, sieht grandios aus und dazu gibt's heute Morgen 16 Grad. Die messen wir zum Beispiel in Badenstedt, aber auch in Kirchrode und in Heidling. Und später wird's dann noch deutlich wärmer. Ihr könnt heute noch mal das T-Shirt und die kurze Hose auspacken, bei Höchstwerten von bis zu 28 Grad. Es soll auch trocken bleiben, denn den Tag über gibt es dann einen Mix aus Wolken und Sonnenschein. Morgen am Dienstag wechselt das Wetter dann wieder. Da wird es durchwachsener mit Wolken, Regen, aber auch ein bisschen Sonne und Wind. Außerdem gehen die Temperaturen wieder leicht nach unten. 22 Grad morgen am Dienstag und zur Mitte der Woche sind es dann eher 18 Grad.
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4: Eine Meldung aktuell für die A2 Richtung Hannover zwischen Peine und Hemelerwald. Da liegen Fahrzeugteile auf der Straße. Sonst aber nichts los. Ich bin Marie Müller und wünsche euch deswegen jetzt schon mal eine gute Fahrt mit ihr hier. Okay. Mit Dua Lipa und Houdini. Und außerdem schauen wir dann gleich, was am Wochenende eigentlich sportlich alles so los war bei uns im Lokalsport.

Einen schönen guten Morgen an all diejenigen, die gerade in die Küche gestolpert sind, um das Radio und die Kaffeemaschine anzumachen. Hier ist Radio Hannover um 6:30.

0: Guten Morgen an die Autofahrer unter euch. Hier ist Radio Hannover, der Verkehrsservice, mit einer Meldung für die A2 Richtung Hannover, denn zwischen Peine und Hemeler Wald läuft gerade eine Unfallaufnahme auf dem rechten Fahrstreifen. Gute Fahrt euch zur Arbeit, wenn ihr schon unterwegs seid, nach diesem ereignisreichen Wochenende. Es war ja wirklich unglaublich viel los bei uns in der Region Hannover. Verkaufsoffener Sonntag, Regionsentdeckertag, der Zinnober, der war dann auch noch, also ihr konntet auch noch Kunst sehen hier bei uns in Hannover. Ja, und da habt ihr heute Morgen bestimmt wirklich einiges zu erzählen im Büro von all dem, was ihr da so erlebt habt. Vielleicht wollt ihr ja aber auch über Sport quatschen, dann hat Till Ulich die wichtigsten Infos für euch.
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2: Es war eine richtig ärgerliche Niederlage für die Drittliga-Fußballer vom TSV Havelse. Die waren am Wochenende ja zu Gast bei Zweitliga-Absteiger Preußen Münster und lieferten richtig gutes Spiel und hatten bis kurz vor Schluss auch ein 1:1 auf der Anzeigetafel stehen. Am Ende in der 87. war es dann doch passiert. Der TSV hat verloren mit 1:2, kann aber hoch erhobenen Hauptes in die nächste Woche schauen. Dann gucken wir zum Handball in die dritte Liga. Da waren die Jungs vom TuS Finnhorst mal wieder erfolgreich am Wochenende. War ein hartes Stück Arbeit beim Aufsteiger der ESG Gensungen Felsberg. Aber am Ende standen 38:33 für die Jungs aus Finnhorst auf der Anzeigetafel. Ein weiterer Minischritt in Richtung großes Ziel. Aufstieg in die zweite Handball-Bundesliga. Da gucken wir in die Rugby-Bundesliga. Da gab es den Saisonstart für unsere beiden Teams, für Hannover 78 und Germania List. Beide waren erfolgreich. 78 gewann auswärts beim Berliner RC mit 45:20. Und den richtigen Kantersieg feierte Germania List mit einem 71:12 gegen den TSV Handschuhsheim. Und da sind wir noch beim Feldhockey, Regionalliga bei den Frauen. Da gab es am Wochenende das Derby zwischen dem DHC Hannover und Hannover 78. Am Ende gab es ein friedliches 0:0 Unentschieden.
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Why Don't You Stay, die neue von Nico Santos, hier bei uns auf der 100,0 für euren Montagmorgen. Ja, und Nico Santos kommt übrigens auch bald wieder zu uns in die Nähe. Und zwar nach Braunschweig. Am 3. November ist er da.

0: Radio Hannover am Montagmorgen um 10 vor 7. Fast 44% für die AfD in Sachsen-Anhalt. Das ist das vorläufige Endergebnis der Landtagswahl. Radio Hannover-Kollegin Anna Weiland, für eine absolute Mehrheit hat es aber knapp nicht gereicht.
1: Ja, das liegt daran, dass es das Bündnis Sarah Wagenknecht knapp geschafft hat mit 5,3%. Heißt also, wenn die AfD regieren will, dann geht das auf jeden Fall nicht alleine. AfD-Chefin Alice Weidel nennt das Ergebnis aber trotzdem historisch und sensationell und sieht den Kurs der AfD bestätigt, sagte sie im ZDF.
2: Wir gehen hier durch die Decke. Wir werden in ganz Ostdeutschland durch die Decke gehen, auch im Bund. Schauen Sie sich das an, was mit der CDU passiert. Es ist genau das, was ich seit Jahren prognostiziere. Die CDU wird keine Wahl mehr gewinnen, keine Bundestagswahl. Und damit leitet sich ein ganz klarer Regierungsauftrag an die AfD ab.
1: Ja, die AfD hat mehr als doppelt so viele Stimmen geholt wie die CDU als zweitstärkste Kraft. Sie hat fast 20% Stimmen verloren im Vergleich zur Wahl 2021.
0: Ja, aber die Koalitionsbildung in Sachsen-Anhalt, die wird ja jetzt wahrscheinlich unter Umständen nicht so einfach.
1: Ja, eine Neuauflage der bisher in Sachsen-Anhalt regierenden Koalition aus CDU, SPD und FDP ist ausgeschlossen. Die AfD strebte ja eine Alleinregierung an. Dafür reicht's aber nicht. Die CDU will die Brandmauer aber auf jeden Fall aufrechterhalten, hatte Generalsekretärin Hoppermann im ZDF gesagt.
3: Also wir haben einen ganz klaren Parteitagsbeschluss, der gilt für die gesamte Bundespartei und hinter dem stehen auch alle. Das hat ja nichts mit Arithmetik zu tun oder Rechnen, sondern das hat was mit inhaltlicher Überzeugung zu tun, zu der wir nach wie vor stehen. Das ist ja völlig klar. Wir können nicht mit einer rechtsextremen Partei, die raus aus dem Euro will, die unser Volk und unsere Institutionen diffamiert, die mit Russland kooperiert, mit denen können wir nicht sprechen. Die wollen auch keine Verantwortung für dieses Land übernehmen.
1: Ja, es könnte mit der Koalition also noch spannend werden.
0: Und wie sieht es denn mit den Reaktionen auf das Ergebnis aus Sachsen-Anhalt aus? Wer hat sich da bisher zu Wort gemeldet?
1: Ja, zum Beispiel Niedersachsens Ministerpräsident und SPD-Chef Olaf Lies. Der hat das Wahlergebnis als dramatisch bezeichnet. Rechtsextremisten das Land zu überlassen sei keine Option, heißt es vom DGB. Ja, und auch Hannovers Politikerinnen und Politiker schauen mit Sorge zu den Nachbarn. Die Grünen bezeichnen das Ergebnis der AfD als erschütternd stark. Aus der SPD hieß es, das sei ein Einschnitt für das Land. Ja, aber zum Beispiel Tech-Milliardär Elon Musk, der hat der AfD hingegen zum Wahlsieg gratuliert.
0: Fast 44% für die AfD in Sachsen-Anhalt. Das ist das vorläufige Endergebnis der Landtagswahl. Keine absolute Mehrheit also für die AfD und eine Koalitionsbildung dürfte schwierig werden.

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0: Bei Neustadt am Rübenberge hat es gestern einen tödlichen Unfall gegeben. Ein Motorradfahrer ist auf der L360 mit einem Auto zusammengestoßen. Das ist eines unserer Themen um halb in den Hannover News. Jetzt ist es kurz nach 7.
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2: Ich bin Babit Büchner. Das vorläufige Ergebnis ist da. Die AfD hat die Landtagswahl in Sachsen-Anhalt klar gewonnen. Doch für eine Alleinregierung reichen ihre 43,8% nicht. Die CDU stürzt ab auf 17,2%. Die Suche nach den Schuldigen wird dabei auch nach Berlin führen.
3: Die CDU hat ihr Ergebnis im Vergleich zur Wahl vor 5 Jahren halbiert. Der schwarz-roten Koalition in Berlin dürften sehr schwere Tage oder Wochen bevorstehen. Mit Sicherheit wird auch in der Hauptstadt nach Schuldigen für die Wahlklatsche gesucht, vermutlich auch direkt im Kanzleramt. Nicht weniger aus den eigenen Reihen machen vor allem Friedrich Merz für das desaströse Wahlergebnis seiner CDU verantwortlich. Ein Bruch der Koalition aus Union und SPD gilt aber als unwahrscheinlich, denn aus einer Neuwahl im Bund würde die AfD sicherlich gestärkt hervorgehen und die Regierungsbildung würde noch schwieriger. Aus Berlin, David Riemer.
2: Auch nach den Gesprächen der US-Unterhändler Steve Witkoff und Jared Kushner in Moskau und Kiew ist weiterhin unklar, welche Vorschläge für eine Friedenslösung sie den Kriegsparteien vorgelegt haben. Offen ist auch, ob die direkten Verhandlungen zwischen der Ukraine und Russland unter US-Vermittlung wieder aufgenommen werden. Präsident Zelensky zeigte sich anschließend wenig optimistisch. Der Internationale Gerichtshof befasst sich heute wieder mit den deutschen Rüstungsexporten nach Israel. Nicaragua hatte Deutschland wegen der Beihilfe zum Völkermord vor das Gericht in Den Haag gebracht.
4: In Den Haag läuft schon ein Völkermordverfahren gegen Israel wegen der Gewalt im Gazastreifen. Doch nun geht es um die Rüstungsexporte von Deutschland. Die erste Runde hatte Deutschland gewonnen. Die Richter wiesen die Forderungen Nicaraguas nach sofortigem Stopp der Rüstungsexporte ab. Aber da ging es um einen Eilantrag und damit ist die Klage nicht völlig vom Tisch. Und genau das will Deutschland jetzt erreichen. Berlin sagt, das Gericht sei überhaupt nicht befugt, darüber zu urteilen. Aus Amsterdam, Bettina Fisser.
2: Und zum Fußball. Nach einem 4:1 gegen Eintracht Frankfurt hat Augsburg am Abend zum ersten Mal die Tabellenführung übernommen. Zuvor hatte der Hamburger SV mit 0:5 gegen Mainz verloren.
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0: Heute freuen wir uns nochmal auf warmes Sommerwetter in der Region Hannover, denn Höchstwerte bis zu 28 Grad sind zum Wochenstart möglich. Und aktuell haben wir davon schon mal 16 in Marienwerder, in Dören und in Langenhagen. Es soll auch trocken bleiben, denn über den Tag gibt es einen Mix aus Wolken und Sonnenschein. Morgen am Dienstag

0: Sonntag wechselt das Wetter dann aber wieder. Es wird wolkig und regnerisch, teilweise auch windig bei Höchstwerten von 22 Grad. Und ab Mittwoch sind es dann so Werte um die 18 Grad.
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0: Vorsicht auf der A2 Richtung Hannover zwischen Peine und Hemelerwald. Da läuft gerade eine Unfallaufnahme auf dem rechten Fahrstreifen.
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0: Ja, da kann ich noch nicht viel erzählen, denn bisher gibt's noch keine Blitzer auf unserer Facebook-Seite Blitzer Hannover. Aber wenn ihr was entdeckt, dann freuen wir uns natürlich über eine Nachricht und geben's an die anderen weiter. Also meldet euch bei Facebook oder auch gerne über WhatsApp über die 0151 23 13 19 13. Und sonst natürlich eine gute Fahrt.
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0: Ja, was habe ich denn letztens bei meinem Spaziergang mit dem Sohn so gesehen? Also auf jeden Fall einen kaputten Kinderwagen, ein paar alte Töpfe und viele, viele Altkleider bei uns an der Wertstoffinsel und unglaublich viele Scherben. Das ist besonders ja doof, wenn man mit dem Laufrad unterwegs ist. Also ja, nicht schön, auch bei uns im Stadtteil. Und ihr kennt das Problem bestimmt auch ja bei euch um die Ecke. Die Wertstoffinseln, die sind einfach hier bei uns in Hannover immer wieder vermüllt und das ist auch an vielen anderen Stellen in der Region so. Ja, es gibt aber auch die ein oder andere Lösung. Zum Beispiel in Garbsen. Da wird auf Videoüberwachung gesetzt und das schon seit längerem. Und Uetze hat da jetzt zum Beispiel nachgezogen. Also, wie sieht's mit dem Rest der Region aus? Darüber sprechen wir gleich hier bei uns auf der 100,0. Und vorher gibt's Michael Jackson für euch.

0: Ich hoffe, ihr habt einen guten Magen, denn jetzt zur besten Frühstückszeit hier bei uns in der Region Hannover um 13 Minuten nach 7 werden wir über die Wertstoffinseln bei uns in der Region sprechen und die sehen ja nun wirklich oft sehr unappetitlich aus. Da hat es Garbsen aber vorgemacht und Uetze hat jetzt nachgezogen mit Videoüberwachung an den Wertstoffinseln. Aber wie sieht es hier bei uns in Hannover aus? Till Ulich aus unserem Radio Hannover Team über Wirkung, Hoffnung und das Nein von der Landeshauptstadt zu diesem Thema.
1: Seit Februar 2024 wird die Wertstoffinsel am Hechtkamp in Garbsen videoüberwacht und live beobachtet. Wer seinen Müll dort ablädt, wird über Lautsprecher direkt angesprochen. Die Wirkung? Der Platz ist sauber. Das soll künftig auch in Uetze so sein, wo seit dem 1. September die Videoüberwachung der Insel in der Pracklerstraße läuft. Bürgermeister Florian Gare.
2: Garbsen hat es vorgemacht. Wir haben das kopiert. Wir versprechen uns davon, dass die Vermüllung an dieser Müllinsel tatsächlich jetzt nicht mehr stattfindet. Erste Mini-Erfolge, ja, jetzt läuft das erst ein paar Tage. Aber man kann schon sagen, seitdem das Schild und die Kamera da hängen, ist es sauber.
1: Ist diese Idee also auch eine für Hannover? Nein, sagt Sprecher Dennis Dix.
3: Eine Videoüberwachung ist derzeit keine Option. Im hannoverschen Stadtgebiet gibt es rund 280 Wertstoffinseln. Eine gleichzeitige Echtzeitüberwachung, auch nur eines nennenswerten Teils dieser Standorte, stünde in keinem angemessenen Aufwand-Nutzen-Verhältnis und wäre personell nicht zu leisten.
1: Florian Gare unterstreicht, leicht war es auch für Uetze nicht, diese eine Überwachung überhaupt zu bekommen.
2: Ja, also man braucht tatsächlich schon einen langen Atem. Ne? Man muss ausreichend dokumentieren, dass an genau dieser Stelle so und so viele Straftaten, aber auch Ordnungswidrigkeiten von nicht unerheblichem Ausmaße stattfinden. Und erst dann ist es möglich.
1: Wie aber soll es in Hannover weitergehen? Die Stadt sagt, das Problem sei durch das Entfernen der Altkleidercontainer kleiner geworden. Fragt man aber die Menschen, klingt das ganz anders.
4: Schrecklich. Was soll ich dazu sagen? Das muss sich ändern.
5: Eine Katastrophe. Wie eine Müllhalde.
6: Katastrophe. Habe ich öfter gesehen. Tut mir leid.
7: Ja, Katastrophe. Total dreckig. Liegt alles rum. Also schon schwierig.
8: Es ist traurig, dass die Leute so unordentlich sind. Das ist das Problem.
1: Was also tun? Dennis Dick sagt, die Stadt setzt vor allem auf die Vernunft eines jeden Einzelnen.
3: Wir appellieren an alle EinwohnerInnen, Müll nicht wild abzustellen. Der Einsatz der Abfallfahndung zur Feststellung der VerursacherInnen ist ein weiterer wichtiger Ansatz, um dem Fehlverhalten entgegenzuwirken.
1: Die Wertstoffinseln in Hannover werden bleiben, dass sie künftig aber sauberer aussehen werden, darf zumindest angezweifelt werden.
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0: 10 nach 7 am Montag. Hier ist Radio Hannover und wir melden uns zurück nach einem unglaublich vollgepackten Wochenende. Es war ja verkaufsoffener Sonntag, Regionsentdeckertag, Zinnober hier bei uns in Hannover. Also wirklich unglaublich viele Sachen, die da erlebt werden konnten. Dementsprechend seid ihr jetzt entweder total ausgelaugt und sagt, okay, jetzt am Montag, da muss ich erstmal Pause machen. Oder ihr gehört zu denen, die gleich weitermachen wollen mit Veranstaltungen. Dann ist Marisa Puotti für euch da.
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2: Es wird ein bisschen spicy im Kino. Eine neue Regel stellt New York vollkommen auf den Kopf. Singles dürfen nur noch an einem einzigen Tag im Jahr Sex haben. Ausgerechnet an diesem Abend begegnen sich die hoffnungslos romantische Ellie und der frisch abservierte Owen.
3: Die Liebe zu finden ist schwer genug. Ich hasse diese Nacht.
4: Mom, ich bleib einfach zu Hause.
5: Nein, du solltest ausgehen. Diese Nacht ist doch krank. Ich suche einfach einen Typen, der nett ist.
6: Auf die wahre Liebe. In der unromantischsten Nacht des Jahres. Wir gehen's langsam an.
7: Aha.
6: Wir treffen kluge Entscheidungen.
4: Ich bin Owen.
6: Ellie.
4: Wie wär's mit uns?
6: Deine Ohren sehen aus wie Autotüren.
4: Tja, deine Nase ist zu klein für dein Gesicht.
6: Mit deinem Kinn kann man Holz hacken.
4: Deine Beine machen keinen Sinn.
6: Dein Haaransatz macht keinen Sinn.
2: One Night Only heißt diese neue Komödie mit James Bond-Anwärter und Ehemann von Dua Lipa, Callum Turner in der Hauptrolle, läuft zum Beispiel im Astor um 20.30 Uhr. Weil wir eh gerade beim Dating sind, eine richtig gute Idee fürs erste Date, finde ich, ist ein Table-Quiz-Abend. Da könnt ihr nicht nur checken, wie viel Allgemeinwissen euer Gegenüber hat, sondern auch direkt mal Teamfähigkeit überprüfen. Geht im La Boheme heute Abend um 20 Uhr gespielt, werden 5 Runden mit jeweils 8 Fragen. Und eine Live-Show mit viel Chaos und wenig Schamgefühl. Der Podcast Freundschaft Minus kommt live ins Theater am EGI. Vielleicht kennt ihr Paula und Jan ja auch aus der Sport-Social-Media-Bubble. Heute Abend sind sie live und in Farbe zu sehen und zu hören, quatschen mal wieder über Gott und die Welt. Laut, lustig und definitiv auch ein bisschen drüber. Los geht's um 20 Uhr.
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0: Radio Hannover um 7:35. Beste Zeit, um mal wieder einen 80er einzustreuen, den ihr nicht so oft und überall hört. Und das ist aus dem Jahr 87, Cock Robin mit Just Around the Corner, unser Radio Hannover Classic Hit.
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0: 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Und zwar vor den Nachrichten mit einer Meldung für die B6 bei Neustadt am Rübenberge. Auf der Bremer Straße zwischen Empede und Otternhagen steht ein defekter LKW. Es liegen auch Reifenteile auf der Straße und Menschen sind da gerade unterwegs. Seid also bitte besonders vorsichtig. Es ist 7:30.
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2: Mit Anna Weiland, guten Morgen. Dramatisch. So nennt Niedersachsens Ministerpräsident und SPD-Chef Olaf Lies das Wahlergebnis in Sachsen-Anhalt. Spätestens jetzt müssten alle verstanden haben, dass Deutschland sich in einer Zäsur befindet, sagte Lies am Abend. Die AfD in Sachsen-Anhalt ist mit Abstand stärkste Kraft geworden, mit 43,8% im vorläufigen Endergebnis. Auch der Deutsche Gewerkschaftsbund blickt mit Sorge auf das Ergebnis. Die kommenden Monate würden entscheiden, wie widerstandsfähig die Demokratie ist. Rechtsextremisten das Land zu überlassen, sei keine Option, heißt es vom DGB. Hannovers Grüne bezeichnen das Ergebnis der AfD in den sozialen Medien als erschütternd stark. Aus der SPD heißt es, das sei ein Einschnitt für das Land. Bei Neustadt am Rübenberge hat es gestern einen tödlichen Unfall gegeben. Ein Motorradfahrer ist auf der L360 mit einem Auto zusammengestoßen. Torben Schulz mit Einzelheiten.
3: Wie genau es zu dem Zusammenstoß zwischen Schneeren und Mardorf kam, war zuletzt noch unklar. Der Motorradfahrer erlag noch am Unfallort seinen schweren Verletzungen. Drei Menschen, die in dem Auto saßen, wurden ebenfalls verletzt und in Krankenhäuser gebracht. Die L360 musste zwischen Schneeren und Mardorf gesperrt werden. Ein Rettungshubschrauber war im Einsatz.
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2: In Bissendorf haben zwei reisende Gartenarbeiter eine Frau erpresst. Sie verlangten statt der vereinbarten 95 Euro plötzlich 3000 Euro für eine Dachreinigung. Sie drohten in der Nachbarschaft zu verbreiten, die Frau würde Rechnungen nicht zahlen. Sie zahlte einen immer noch viel zu hohen Betrag an die Männer und die drohten mit einer Gruppe wiederzukommen, um das restliche Geld zu holen. Die Polizei ermittelt wegen Erpressung. Wegen Weichenarbeiten gibt es ab heute zusätzliche Einschränkungen bei den S-Bahn-Linien 3 und 51. Der zusätzliche Pendelverkehr der S3 zwischen Lehrte und Hildesheim entfällt. Für den morgendlichen Schülerverkehr wird ein Schienenersatzverkehr mit Bussen eingerichtet. Die Linie S51 fällt vollständig aus. Die Einschränkungen gelten bis zum 25. September. Und rund 255.000 Menschen haben am Sonntag den Entdeckertag in der Region Hannover besucht. Das hat die Region mitgeteilt. Allein hier in Hannover gab es mehr als 150 Stände und 3 Bühnen mit regionalen Künstlerinnen und Künstlern. Der nächste Entdeckertag ist am 12. September 2027.
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0: Wer das Lieblings-Sommer-Outfit noch nicht loslassen kann und ganz hinten in den Schrank schieben möchte, der kann es heute noch mal ausführen. Bei Höchstwerten von bis zu 28 Grad. Und heute Morgen haben wir immerhin schon mal 16. Die messen wir zum Beispiel in Linden-Süd, aber auch in Wülferode und in Dem. Ja, und dazu gibt es einen Mix aus vielen Wolken. Die Sonne scheint aber auch immer wieder vorbei. Bis zu 8 Sonnenstunden sind heute gemeldet und Regen kommt auch nicht runter. Der ist dann aber wieder morgen am Dienstag am Start. Da kann es immer mal wieder regnerisch werden. Außerdem bleibt es windig und wolkig bei Höchstwerten von 22 Grad. Und am Mittwoch sind da noch maximal 18 drin.
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0: Vorsicht auf der A2 Richtung Hannover zwischen Peine und Hemeler Wald. Da läuft gerade eine Unfallaufnahme auf dem rechten Fahrstreifen. Und nochmal Vorsicht auf der B6, und zwar der Bremer Straße in Neustadt am Rübenberge. Da steht ein defekter LKW, und zwar zwischen Empede und Otternhagen. Außerdem liegen Reifenteile auf der Straße und Menschen sind aktuell auch auf der Fahrbahn unterwegs. Ich bin Marie Müller, wünsche euch eine gute Fahrt und einen guten Start in den

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0: Euer Wochenstart auf der 100,0. Hier ist Radio Hannover um 7:45. Ja, fast 44% für die AfD in Sachsen-Anhalt. Das ist das vorläufige Endergebnis der Landtagswahl. Radio Hannover-Kollegin Anna Weiland, für eine absolute Mehrheit hat es ja knapp nicht gereicht.
1: Ja, das liegt daran, dass es das Bündnis Sarah Wagenknecht knapp geschafft hat mit 5,3%. Heißt also, wenn die AfD regieren will, dann geht das auf jeden Fall nicht alleine. AfD-Chefin Alice Weidel nennt das Ergebnis historisch und sensationell und sieht den Kurs der AfD bestätigt, sagte sie im ZDF.
2: Wir gehen hier durch die Decke. Wir werden in ganz Ostdeutschland durch die Decke gehen, auch im Bund. Schauen Sie sich das an, was mit der CDU passiert. Es ist genau das, was ich seit Jahren prognostiziere. Die CDU wird keine Wahl mehr gewinnen. Keine Bundestagswahl. Und damit leitet sich ein ganz klarer Regierungsauftrag an die AfD ab.
1: Ja, die AfD hat mehr als doppelt so viele Stimmen geholt wie die CDU als zweitstärkste Kraft. Sie hat fast 20% Stimmen verloren im Vergleich zur Wahl 2021. Und die CDU hat kein einziges Direktmandat gewonnen.
0: Also AfD klarer Wahlsieger, die CDU ja ein deutlicher Verlierer auch dieser Wahl. Wie sieht's denn jetzt mit der Koalitionsbildung aus? Die dürfte unter Umständen schon ganz schön schwierig werden.
1: Ja, eine Neuauflage der bisher in Sachsen-Anhalt regierenden Koalition aus CDU, SPD und FDP ist ausgeschlossen. Die AfD strebte ja eine Alleinregierung an. Dafür reicht's mit den Stimmen aber nicht. Die CDU will jedenfalls an der Brandmauer festhalten. Das sagte Generalsekretärin Franziska Hoppermann in Bezug auf die AfD in Sachsen-Anhalt im ZDF.
3: Also wir haben einen ganz klaren Parteitagsbeschluss, der gilt für die gesamte Bundespartei und hinter dem stehen auch alle. Das hat ja nichts mit Arithmetik zu tun oder Rechnen, sondern das hat was mit inhaltlicher Überzeugung zu tun, zu der wir nach wie vor stehen. Das ist ja völlig klar, wir können nicht mit einer rechtsextremen Partei, die raus aus dem Euro will, die unser Volk und unsere Institution diffamiert, die mit Russland kooperiert, mit denen können wir nicht sprechen. Die wollen auch keine Verantwortung für dieses Land übernehmen.
1: Auch SPD, Grüne und Linkspartei haben am Wahlabend gesagt, sie wollen nicht mit der AfD zusammenarbeiten. Bleibt noch das BSW und da scheint es wohl Bereitschaft zu geben.
0: Und wie sieht es sonst mit den Reaktionen auf das Ergebnis aus? Wer hat sich da bisher zu Wort gemeldet?
1: Ja, Niedersachsens Ministerpräsident und SPD-Chef Olaf Lies, der nannte das Wahlergebnis dramatisch. Rechtsextremisten das Land zu überlassen sei keine Option, heißt es vom DGB. Ja, und auch Hannovers Politikerinnen und Politiker, die schauen mit Sorge zu den Nachbarn. Die Grünen bezeichnen das Ergebnis der AfD als erschütternd stark und aus der SPD heißt es, das sei ein Einschnitt für das Land. Ja, auf der anderen Seite Tech-Milliardär Elon Musk und US-Präsident Donald Trump hingegen, die haben der AfD zum Wahlsieg gratuliert.
0: Fast 44% für die AfD in Sachsen-Anhalt. Das ist das vorläufige Endergebnis der Landtagswahl. Keine absolute Mehrheit also für die AfD. Die Koalitionsbildung könnte allerdings schwierig werden. Danke, Anna, für die Zusammenfassung.

0: 8 vor 8 mit einem kleinen Sommer-Comeback in der Region Hannover. Heute mit bis zu 28 Grad. Da kommen also noch ein paar Sommergefühle auch Anfang September. Ja, und er hat auch einen unglaublichen Sommer hinter sich. Ray Dalton hat gerade sein letztes Sommerfestival hinter sich gebracht, war eine grandiose Show. Und auch bei uns hat er ja echt eine fantastische Bühnenperformance abgeliefert in der Nachbarschaft. Und zwar bei der Landesgartenschau in Bad Nenndorf. Das war auch wirklich großartig. Hier bei uns bekommt ihr ihn gleich. Ray Dalton mit Blood Running noch vor den Nachrichten.
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0: Bei einer Polizeikontrolle in der City sind gestern Abend Schüsse gefallen. Ein junger Mann stürmte mit einem Messer auf die Polizisten zu. Weitere Infos dazu bekommt ihr um halb in den nächsten Hannover News. Jetzt ist es 8 Uhr.
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2: Ich bin Babit Büchner. Die Wähler in Sachsen-Anhalt haben entschieden, doch klar ist nach der Landtagswahl wenig. Das vorläufige amtliche Ergebnis lässt offen, wer künftig regieren kann. Die AfD hat demnach zwar klar gewonnen, doch für eine Alleinregierung reichen ihre 43,8% nicht. Die CDU stürzt ab auf 17,2%.
3: Für die AfD ist das ein historisches Ergebnis, für die CDU ein Debakel. Das letzte Wahlergebnis halbiert, kein einziges Direktmandat gewonnen. Die AfD dagegen hat es geschafft, in einem sehr polarisiert geführten Wahlkampf viele Menschen zu mobilisieren, die sonst zu Hause geblieben wären. Jetzt steht Sachsen-Anhalt aber eine schwierige Regierungsbildung bevor. Denn alleine kann die AfD nicht regieren und braucht einen Partner. Möglicherweise gibt es den mit dem BSW. Aus Magdeburg, Simon Krämer.
2: Heute ist der internationale Tag der sauberen Luft und die Weltwetterorganisation in Genf schlägt Alarm. Hitzewellen und Waldbrände würden aktuell den Kampf um saubere Luft erschweren. Auch in Europa, heißt es im jährlichen Bericht zu Klima- und Luftqualität.
4: Zum einen geht es um die toxischen Feinpartikel durch Waldbrände. Sie können in die Lunge und
2: im Bericht zu Klima- und Luftqualität.
4: Zum einen geht es um die toxischen Feinpartikel durch Waldbrände. Sie können in

0: 20 bundesweit rund 723.000 Fachkräfte fehlen und damit fast doppelt so viele wie 2025. Zu diesem Ergebnis kommt eine Studie des Instituts der deutschen Wirtschaft. Eine besonders große Lücke wird dabei im Verkauf erwartet. Über 39.000 Stellen könnten hier bis 2029 unbesetzt bleiben. Und zum Sport. Der FC Augsburg ist zum ersten Mal in der Geschichte seines Vereins Tabellenführer in der Fußball-Bundesliga. Die Mannschaft kam bei Eintracht Frankfurt zu einem 4:1 und hat sich damit den zweiten Sieg im zweiten Saisonspiel geholt. Zuvor hatte der Hamburger SV mit 0:5 gegen Mainz verloren.
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2: Nochmal ein richtig schönes Eis essen, in eurer Lieblingsbar draußen sitzen oder vielleicht auf dem Maschsee-Tretboot fahren. Alles, was ihr diesen Sommer nicht geschafft habt, aber unbedingt nochmal machen wollt, könnt ihr heute nachholen bei spätsommerlichen 28 Grad. Die erreichen wir in der Region Hannover. Dazu gibt's auch trockenes Wetter bei einem Mix aus Wolken und Sonnenschein. 8 Sonnenstunden sind heute gemeldet. Und die aktuellen Temperaturen will ich euch natürlich auch nicht vorenthalten. Aktuell gibt es schon mal 16 Grad und zwar im Saalkamp, in Seelhorst und in Pattensen. Die nächsten Tage wird es dann wieder durchwachsener. Morgen gibt es wieder Regen. Außerdem wird es windig bei bis zu 22 Grad. Und am Mittwoch geht es mit maximal 18 Grad weiter.
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2: Vorsicht auf der A2 Richtung Hannover zwischen Peine und Hemeler Wald. Da läuft eine Unfallaufnahme auf dem rechten Fahrstreifen. Und ein defekter LKW steht gerade auf der B6 bei Neustadt am Rübenberge, also auf der Bremer Straße zwischen Empede und Otternhagen.
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2: Ganz frisch reingekommen ist ein Blitzer an der Lindemannallee. Und zwar ist das ein mobiler Blitzer in einem VW Caddy, der in Richtung Maschsee blitzt. Das hat Christoph gesehen und gemeldet. Vielen Dank dafür. Wenn ihr auch noch irgendwo einen Blitzer seht, einfach Bescheid sagen. Das könnt ihr über Facebook machen, aber auch über WhatsApp über die 0151 23 13 1913. Gute Fahrt.
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2: Ja, einen wunderschönen Start in die neue Woche wünsche ich euch. Und es ist ja so ein bisschen historisch geworden in der Bundesliga. Denn Augsburg steht jetzt zum ersten Mal ganz oben an der Tabelle. Ob es ebenso historisch, ja, und überraschende Ergebnisse gibt bei uns im Sport, das hört ihr gleich im Lokalsport. Den Überblick gibt es von Till Ulich. Und vorher, ja, erstmal Musik aus der schönsten Stadt der Welt. Denn jetzt sind Fury in the Slaughterhouse dran.

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0: Schönen guten Morgen, hier ist eure Stimme der Stadt, Radio Hannover um 13 Minuten nach 8. Gleich mit einer echten Powerhymne für alle Frauen hier bei uns aus der Region, denn es gibt Whitney Houston mit I'm Every Woman und vorher wird's sportlich.
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2: Es war eine richtig ärgerliche Niederlage für die Drittliga-Fußballer vom TSV Havelse. Die waren am Wochenende ja zu Gast bei Zweitliga-Absteiger Preußen München und lieferten ein richtig gutes Spiel und hatten bis kurz vor Schluss auch ein 1:1 auf der Anzeigetafel stehen. Am Ende in der 87. war es dann doch passiert. Der TSV hat verloren mit 1:2, kann aber hoch erhobenen Hauptes in die nächste Woche schauen. Dann gucken wir zum Handball in die dritte Liga. Da waren die Jungs vom TuS Finnhorst mal wieder erfolgreich am Wochenende. War ein hartes Stück Arbeit beim Aufsteiger der ESG Gensungen Felsberg, aber am Ende standen 38:33 für die Jungs aus Finnhorst auf der Anzeigetafel. Ein weiterer Minischritt in Richtung großes Ziel, Aufstieg in die zweite Handball-Bundesliga. Dann gucken wir in die Rugby-Bundesliga. Da gab es den Saisonstart für unsere beiden Teams, für Hannover 78 und Germania List. Beide waren erfolgreich. 78 gewann auswärts beim Berliner RC mit 45:20 und den richtigen Kantersieg feierte Germania List mit einem 71:12 gegen den TSV Handschuhsheim. Und da sind wir noch beim Feldhockey, Regionalliga. Bei den Frauen, da gab es am Wochenende das Derby zwischen dem DHC Hannover und Hannover 78. Am Ende gab es ein friedliches 0:0 Unentschieden.
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0: 20 nach 8 am Montag. Hier ist Radio Hannover. Nach dem Wochenende natürlich, aber auch nach der Wahl in Sachsen-Anhalt. Mittlerweile sind ja alle Wahlkreise ausgezählt mit einem klaren Ergebnis. Die AfD ist mit rund 44% die stärkste Kraft. Für eine absolute Mehrheit reicht das allerdings nicht. Wie reagiert Hannover auf dieses Ergebnis? Was sagt ihr dazu? Wir waren heute Morgen schon unterwegs und haben euch gefragt.
1: Dass es so kommt, das war klar, ne? Also ändern können wir es nicht. Schön ist es nicht.
2: Schwierige Angelegenheit, sage ich jetzt mal. Aber vielleicht haben wir Glück und das öffnet ein paar Menschen die Augen und dann ist bei der nächsten Wahl ein anderes Ergebnis, ne?
3: Weil ich die Frustration der Menschen verstehen kann. Ich bin zwar nicht für diese Partei, aber ich kann verstehen, warum die Leute sie wählen. Mich hat dieses ewige Gerede vom Ende der Demokratie maßlos gestört, weil nämlich eigentlich eine Partei, die viele Leute wählen, auch wenn es vielleicht uns allen nicht schmecken mag, trotzdem demokratisch gewählt ist. Und das ist für mich eher das Ende der Demokratie. Also lassen wir das jetzt mal nochmal ausspielen und schauen wir mal, was passiert.
4: Es macht schon ein bisschen Sorgen, aber ich hoffe, dass einfach für Niedersachsen es bleibt, wie es ist mit unserer Wahlverteilung, weil es einfach der Osten ist. Aber es macht trotzdem hinblicklich auf die Bundestagswahlen, die zum Teil noch ein paar Jahre dauern, aber ein bisschen Sorge, dass die da doch sehr viel mehr Stimmen kriegen, als ich gerne hätte.
0: Ja, bei uns wird es am kommenden Wochenende ja erstmal um die Kommunalwahlen gehen. In Sachsen-Anhalt stellt sich in der Zwischenzeit die Frage nach einer Koalition. Denn trotz Wahlsieg mit 44% wird die AfD ja nicht alleine regieren können. Königsmacher oder das Zünglein an der Waage könnte dann das Bündnis Sarah Wagenknecht sein, das mit knapp 5% in den Landtag in Sachsen-Anhalt eingezogen ist, also es da reingeschafft hat. Die CDU mit rund 17% schließt eine Koalition mit der AfD aktuell aus.

0: mit The Bowser und Magnetic schicken wir euch zur Arbeit. Hier ist Radio Nova um 8.24 Uhr mit einem Blick auf die Straßen. Und zwar auf die B3 Richtung Hannover. Zwischen Devese und B6, B65 Landwehrkreisel steht aktuell ein defektes Auto auf der Straße. Gute Fahrt euch mit Barry White gleich.
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0: Also wenn ihr heute Morgen schon zur Arbeit müsst, dann wenigstens mit einfach guter Musik, die ihr nicht überall hört. Annie Fulcuzzi hier auf der 100,0 um 8:30.
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2: Mit Anna Weiland, guten Morgen. Bei einer Polizeikontrolle in der City sind gestern Abend Schüsse gefallen. Wie mehrere Medien berichten, wurde ein junger Mann ins Bein getroffen und kam in ein Krankenhaus. Gegen 19 Uhr wollten Beamte nahe dem Landgericht die Personalien des Mannes kontrollieren. Er zog demnach ein Messer und stürmte auf die Einsatzkräfte zu. Die Polizisten schossen dem Mann ins Bein, er konnte entwaffnet werden. Der Bereich um das Landgericht wurde weiträumig abgesperrt. Der genaue Sachverhalt wird noch ermittelt. Ein Großbrand hat am Samstag einen Sonderpostenmarkt in Seelze vollständig zerstört. Das Feuer war am Nachmittag ausgebrochen, die Rauchwolke war weit zu sehen. Ursache dafür war offenbar ein E-Rollstuhl, dessen Batterie in der Lack- und Farbenabteilung Funken schlug. Der Fahrer des Rollstuhls wurde leicht verletzt. Der hintere Gebäudeteil stürzte ein, die Löscharbeiten dauerten auch am Sonntagmorgen noch an. Der Schaden wird auf rund 3 Millionen Euro geschätzt.
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2: Niedersachsens Ministerpräsident und SPD-Chef Olaf Lies blickt mit Sorge auf das Wahlergebnis der Landtagswahl in Sachsen-Anhalt. Spätestens jetzt müssten alle verstanden haben, dass Deutschland sich in einer Zäsur befindet, sagte Lies. Das Ergebnis sei dramatisch. Laut dem vorläufigen Endergebnis ist die AfD mit fast 44% in Sachsen-Anhalt stärkste Kraft geworden. In Wunstorf-Lute ist gestern ein Küchenbrand ausgebrochen. Mehrere Kühl- und Gefrierschränke standen in Flammen. Rund 40 Einsatzkräfte waren vor Ort. Die Brandursache ist noch unklar. Die Polizei hat die Ermittlungen aufgenommen. Und in Ricklingen werden ab heute Abwasserkanäle saniert. Mehr als 4 Kilometer werden instand gesetzt. Betroffen sind 7 Straßen, darunter die Göttinger Chaussee und die Mercedesstraße. Es kann zu Halteverboten und temporären Sperrungen kommen. Die Nacharbeiten sollen voraussichtlich im Februar 2027 abgeschlossen sein.
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3: Ja, heute Morgen ist es noch grau, später kommt dann aber die Sonne durch. Und generell gibt es heute noch mal einen Hauch Sommer in der Region Hannover mit bis zu 28 Grad. Aktuell haben wir schon mal 16, messen wir zum Beispiel auf der Bult, aber auch in Seelhorst und in Wennigsen. Ja, und die kommenden Tage wird es dann eher wieder herbstlich durchwachsen, denn morgen am Dienstag gibt es Regen, außerdem wird es grau und windig bei maximal 22 Grad und am Mittwoch sind noch maximal 18 Grad möglich.
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3: Vorsicht auf der A2 Richtung Hannover zwischen Peine und Hemeler Wald. Da läuft aktuell eine Unfallaufnahme auf dem rechten Fahrstreifen. Dann B3 Richtung Hannover zwischen Devese und dem Landwehrkreisel. Da steht aktuell ein defektes Auto auf der Straße. Und es gibt noch einen defekten LKW auf der B6 auf der Bremer Straße bei Neustadt am Rübenberge. Und der steht zwischen Empede und Otternhagen auf dem rechten Fahrstreifen.
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3: Aktuell geblitzt wird auf der Lindemann-Allee und zwar steht da ein VW Caddy, der blitzt in Richtung Maschsee. Das hat Christoph gesehen und gemeldet. Vielen Dank dafür und sagt doch auch gerne Bescheid, wenn ihr einen Blitzer entdeckt. Das könnt ihr über Facebook machen, aber auch über WhatsApp, da gerne als Sprachnachricht über die 0151 23 13 19 13. Ich bin Marie Müller, wünsche euch eine gute Fahrt. Und zwar jetzt mit den beiden hier, mit Leonie und Callum Scott. Stay gibt's für euch an diesem Montagmorgen.

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0: Garbsen hat es vorgemacht, Uetze hat jetzt nachgezogen. Da stellt sich jetzt noch die Frage, was wird eigentlich aus Hannover? Hier ist Euro 100,0 am Montag. Guten Morgen. Ja, auch nachdem die Altkleidercontainer entfernt wurden, ist die Vermüllung an den Wertstoffinseln hier bei uns in der Region ja oft weiterhin ein Problem. In Garbsen gibt es dagegen seit längerem eine Videoüberwachung und auch in Uetze ist sie jetzt in Betrieb. Till Ohlich aus unserem Radio Hannover-Team über Wirkung, Hoffnung und das Nein zu diesem Thema aus unserer Landeshauptstadt.
1: Seit Februar 2024 wird die Wertstoffinsel am Hechtkamp in Garbsen videoüberwacht und live beobachtet. Wer seinen Müll dort ablädt, wird über Lautsprecher direkt angesprochen. Die Wirkung? Der Platz ist sauber. Das soll künftig auch in Uetze so sein, wo seit dem 1. September die Videoüberwachung der Insel in der Pracklerstraße läuft. Bürgermeister Florian Gare.
2: Garbsen hat es vorgemacht, wir haben das kopiert. Wir versprechen uns davon, dass die Vermüllung an dieser Müllinsel tatsächlich jetzt nicht mehr stattfindet. Erste Mini-Erfolge, ja, jetzt läuft das erst ein paar Tage. Aber man kann schon sagen, seitdem das Schild und die Kamera da hängen, ist es sauber.
1: Ist diese Idee also auch eine für Hannover? Nein, sagt Sprecher Dennis Dix.
3: Eine Videoüberwachung ist derzeit keine Option. Im hannoverschen Stadtgebiet gibt es rund 280 Wertstoffinseln. Eine gleichzeitige Echtzeitüberwachung, auch nur eines nennenswerten Teils dieser Standorte, stünde in keinem angemessenen Aufwand-Nutzen-Verhältnis und wäre personell nicht zu leisten.
1: Florian Gare unterstreicht, leicht war es auch für Uetze nicht, diese eine Überwachung überhaupt zu bekommen.
2: Ja, also man braucht tatsächlich schon einen langen Atem. Ne? Man muss ausreichend dokumentieren, dass an genau dieser Stelle so und so viele Straftaten, aber auch Ordnungswidrigkeiten von nicht unerheblichem Ausmaße stattfinden. Und erst dann ist es möglich.
1: Wie aber soll es in Hannover weitergehen? Die Stadt sagt, das Problem sei durch das Entfernen der Altkleidercontainer kleiner geworden. Fragt man aber die Menschen, klingt das ganz anders.
4: Schrecklich. Was soll ich dazu sagen? Das muss sich ändern.
5: Eine Katastrophe. Wie eine Müllhalde.
6: Katastrophe. Habe ich öfter gesehen. Tut mir leid.
7: Ja, Katastrophe. Total dreckig. Liegt alles rum. Also schon schwierig.
8: Es ist traurig, dass die Leute so unordentlich sind. Das ist das Problem.
1: Was also tun? Dennis Dick sagt, die Stadt setzt vor allem auf die Vernunft eines jeden Einzelnen.
3: Wir appellieren an alle EinwohnerInnen, Müll nicht wild abzustellen. Der Einsatz der Abfallfahndung zur Feststellung der VerursacherInnen ist ein weiterer wichtiger Ansatz, um dem Fehlverhalten entgegenzuwirken.
1: Die Wertstoffinseln in Hannover werden bleiben, dass sie künftig aber sauberer aussehen werden, darf zumindest angezweifelt werden.
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Also der Blick aus dem Fenster heute Morgen, der löst ja eher so ein bisschen Herbstgefühle aus, aber das Spätsommerfeeling, das kommt heute noch. Heute nochmal Höchstwerte von 28 Grad hier bei uns in der Region Hannover. Da können wir also nochmal Wärme genießen und das Lieblings-T-Shirt auspacken. Dazu gibt's einfach gute Musik. Jetzt mal

0: einfach gute Musik aus den 90ern. Und zwar gleich für euch. Lifted von Lighthouse Family gibt es. Und vorher noch ein Blick auf die Straßen. Da gibt es nämlich eine neue Meldung für die A2 Richtung Dortmund. Zwischen Wunstorf-Lute und Wunstorf-Kohlenfeld liegen aktuell Metallteile auf der Straße.
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0: Die Rauchwolke war weit zu sehen. Ein Großbrand hat am Samstag einen Sonderpostenmarkt in Seelze vollständig zerstört. Der Schaden liegt in Millionenhöhe. Weitere Infos dazu gibt's um 9:30 in den nächsten Hannover News. 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
2: Ich bin Babit Büchner. Mit einem Erdrutschsieg hat die AfD die Landtagswahl in Sachsen-Anhalt gewonnen. Die Partei kommt laut vorläufigem Endergebnis auf 43,8%. Die CDU stürzt ab auf 17,2%. Die bisher regierende Koalition aus CDU, SPD und FDP ist damit am Ende.
3: Mit einer Wahlbeteiligung von fast 78% wurde der höchste Wert in Sachsen-Anhalt seit der Wiedervereinigung erreicht. Die AfD sieht nun für sich einen klaren Regierungsauftrag. Allein regieren können wird sie aber nicht und es könnte am Ende am BSW hängen. Während Tesla-Gründer Elon Musk den AfD-Sieg auf X feiert, schauen Wirtschaftsverbände hierzulande mit Sorge auf das Ergebnis. Der Hauptgeschäftsführer der deutschen Arbeitgeberverbände Steffen Kampeter spricht von einer kräftigen Ohrfeige für die demokratische Mitte. Diana Kramer, Nachrichtenredaktion. Kampeter spricht von einer kräftigen Ohrfeige für die demokratische Mitte. Diana Kramer, Nachrichtenredaktion.

0: angekündigten Winterpaket. Der Internationale Gerichtshof befasst sich heute wieder mit den deutschen Rüstungsexporten nach Israel. Nicaragua hatte Deutschland wegen der Beihilfe zum Völkermord vor das Gericht in Den Haag gebracht.
1: In Den Haag läuft schon ein Völkermordverfahren gegen Israel wegen der Gewalt im Gazastreifen. Doch nun geht es um die Rüstungsexporte von Deutschland. Die erste Runde hatte Deutschland gewonnen. Die Richter wiesen die Forderungen Nicaraguas nach sofortigem Stopp der Rüstungsexporte ab. Aber da ging es um einen Eilantrag und damit ist die Klage nicht völlig vom Tisch. Und genau das will Deutschland jetzt erreichen. Berlin sagt, das Gericht sei überhaupt nicht befugt, darüber zu urteilen. Aus Amsterdam, Bettina Fisser.
0: Und noch zum Sport. Nach einem 4:1 gegen Eintracht Frankfurt hat Augsburg am Abend zum ersten Mal die Tabellenführung in der Fußball-Bundesliga übernommen. Zuvor hatte der Hamburger SV mit 0:5 gegen Mainz verloren.
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3: Ist aktuell noch grau mit 17 Grad in Miesburg, in Düren und in Tönse. Später wird es aber deutlich freundlicher, dann lockert es auf und die Sonne kommt durch. Und die wärmt uns heute nochmal richtig auf bis zu 28 Grad. Regen ist auch erstmal nicht in Sicht. Der meldet sich erst morgen wieder, da doch eine hohe Regenwahrscheinlichkeit. Und zwar über den Tag verteilt. Außerdem wird es grau und windig bei maximal 22 Grad. Und im Laufe der Woche gehen die Temperaturen dann auch weiter nach unten. Am Mittwoch sind es noch so um die 18 Grad.
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3: Vorsicht auf der A2 Richtung Dortmund zwischen Wunstorf-Lute und Wunstorf-Kohlenfeld. Da liegen aktuell Metallteile auf der Straße. Dann A2 Richtung Hannover zwischen Peine und Hemeler Wald. Eine Unfallaufnahme läuft immer noch auf dem rechten Fahrstreifen. B6, und zwar die Bremer Straße zwischen Empede und Otternhagen. Da steht aktuell ein defekter LKW auf dem rechten Fahrstreifen. Und geblitzt wird heute Morgen auch. Einmal steht ein mobiler Blitzer auf der Lindemannallee, und zwar ein VW Caddy blitzt, wenn ihr in Richtung Maschsee unterwegs seid. Und dann steht noch ein Blitzer auf der B3 Richtung Celle in Höhe Schillerslage. Da sind 100 km/h erlaubt. Das haben Olli und Christoph gemeldet. Vielen Dank dafür. Und ihr könnt euch natürlich auch gerne melden, wenn ihr was seht. Entweder über Facebook oder auch über WhatsApp. Die Nummer dafür ist die 0151 23 13 19 13. Gute Fahrt.
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3: Und mit dem Komplettpaket in Sachen einfach guter Musik. Denn ich habe nicht nur die aktuelle Single von Taylor Swift für euch, sondern auch jetzt die Backstreet Boys.

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2: Mit Anna Weiland, guten Morgen. Fast 44% für die AfD bei der Landtagswahl in Sachsen-Anhalt. Das ist das vorläufige Wahlergebnis. Die AfD ist mit dem Ergebnis klar stärkste Kraft. Wir wollten von euch wissen, was haltet ihr von den Ergebnissen?
3: Dass es so kommt, das war klar, ne? Also ändern können wir es nicht. Schön ist es nicht.
4: Schwierige Angelegenheit, sage ich jetzt mal. Aber vielleicht haben wir Glück und das öffnet ein paar Menschen die Augen und dann ist bei der nächsten Wahl ein anderes Ergebnis, ne?
5: Weil ich die Frustration der Menschen verstehen kann. Ich bin zwar nicht für diese Partei, aber ich kann verstehen, warum die Leute sie wählen.
6: Es macht schon ein bisschen Sorgen, aber ich hoffe, dass einfach für Niedersachsen es bleibt, wie es ist mit unserer Wahlverteilung. Aber es macht trotzdem hinblicklich auf die Bundestagswahlen aber ein bisschen Sorge, dass die da doch sehr viel mehr Stimmen kriegen als ich gerne hätte.
2: Die CDU hat klar verloren, fast 20% im Vergleich zu der Wahl 2021 und kommt auf 17,2%. Dahinter folgen SPD, Grüne, Linke und das Bündnis Sarah Wagenknecht. Ein Großbrand hat am Samstag einen Sonderpostenmarkt in Seelze vollständig zerstört. Das Feuer war am Nachmittag ausgebrochen, die Rauchwolke war weit zu sehen. Ursache dafür war offenbar ein E-Rollstuhl, dessen Batterie in der Lack- und Farbenabteilung Funken schlug. Der Fahrer des Rollstuhls wurde leicht verletzt. Der hintere Gebäudeteil stürzte ein, die Löscharbeiten dauerten auch am Sonntagmorgen noch an. Der Schaden wird auf rund 3 Millionen Euro geschätzt.
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2: Bei Neustadt am Rübenberge hat es gestern einen tödlichen Unfall gegeben. Ein Motorradfahrer ist auf der L360 mit einem Auto zusammengestoßen. Wie es dazu kam, ist noch unklar. Der Motorradfahrer erlag noch vor Ort den Verletzungen. 3 Menschen, die in dem Auto saßen, wurden ebenfalls verletzt und in Krankenhäuser gebracht. Wegen Weichenarbeiten gibt es ab heute zusätzliche Einschränkungen bei den S-Bahn-Linien 3 und 51. Der zusätzliche Pendelverkehr der S3 zwischen Lehrte und Hildesheim entfällt. Für den morgendlichen Schülerverkehr wird ein Schienenersatzverkehr mit Bussen eingerichtet. Die Linie S51 fällt vollständig aus. Die Einschränkungen gelten bis zum 25. September. Und rund 255.000 Menschen haben am Sonntag den Entdeckertag in der Region Hannover besucht. Das hat die Region mitgeteilt. Allein hier in Hannover gab es mehr als 150 Stände und 3 Bühnen mit regionalen Künstlerinnen und Künstlern. Der nächste Entdeckertag ist am 12. September 2027.
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7: Der Vormittag ist noch ein bisschen grau mit 17 Grad aktuell in Anderten, in Ledeburg und in Krenwinkel. Im Laufe der nächsten Stunden wird es dann aber immer besser, denn es lockert auf und dann kommt die Sonne durch und die wärmt uns auf, denn heute soll es noch mal spätsommerlich warm werden mit bis zu 28 Grad. Das hält aber nicht so lange, also genießt das heute nochmal. Ab morgen gehen die Temperaturen nach unten. 22 Grad für den Dienstag. Dazu ein Mix aus Wolken, Regen und Wind. Und am Mittwoch gibt es maximal 18 Grad.
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7: Weiterhin Vorsicht auf der Bre 6 auf der Bremer Straße in Neustadt am Rübenberge, denn zwischen Empede und Otternhagen steht aktuell ein defekter LKW und der blockiert den rechten Fahrstreifen. Dann wird geblitzt. Einmal steht ein mobiler Blitzer auf der Lindemannallee und zwar ein VW Caddy, der blitzt in Richtung Maschsee und noch ein Blitzer auf DB3 Richtung Celle in Höhe Schillerslage. Da sind 100 km/h erlaubt. Das haben uns Olli und Christoph gemeldet. Vielen Dank dafür und euch eine gute Fahrt mit mir, Marie Müller, und mit Michael Schulte.

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1: Im Spezialclub gibt's heute mal wieder was für große Augen und offenstehende Münder. YouTube-Zauberer Matthias Berger kommt, wagt sich sozusagen von der Videokamera auf die Bühne zu den Leuten. Erstmalig. Darum heißt sein Programm auch Uncut. Keine Kameratricks. So klingt sein Content unter anderem online.
2: Hast du dich schon mal gefragt, warum derselbe Trick bei Profi-Zauberern und Zauberweltmeistern so krass magisch aussieht, aber bei dir... Naja, es liegt meistens nicht am Trick selbst, sondern an Fehlern, die du machst, aber gar nicht bemerkst. Aber glaub mir, dein Zuschauer bemerkt sie. Heute zeige ich dir die häufigsten 10 Fehler, die fast jeder Zauberer macht.
1: Zauberer und YouTuber Matthias Berger ab 20.15 Uhr im Apollo-Kino. Tickets kosten rund 30 Euro. Dann haben wir eine Lesung heute Abend in der Buchhandlung Leuenhagen und Paris. Autorin Laura Imai Messina stellt ihren Roman Das Postamt der verlorenen Briefe vor und liest daraus. Es geht um niedergeschriebene Lebensgeschichten und ums Schreiben selbst. Beginn ist um 19.30 Uhr, Eintritt 18 Euro. Oder vielleicht habt ihr auch einen unerklärlichen Drang, leichtfüßig zu Swingmusik zu tanzen. Das macht ihr einfach, wo ihr wollt oder ganz gezielt mit anderen auf dem Platzprojekt, und zwar ab 19 Uhr.
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0: 10. Und gleich vor den Nachrichten wird's noch spicy bei uns mit den 90ern und Prince.
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0: Bei einer Polizeikontrolle in der City sind gestern Abend Schüsse gefallen. Ein junger Mann stürmte mit einem Messer auf die Polizisten zu. Weitere Infos bekommt ihr um 9:30 in den nächsten Hannover News. 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
2: Ich bin Babette Büchner. Nach ihrem Erdrutschsieg in Sachsen-Anhalt will die AfD nach Koalitionspartnern suchen. Man werde allen Parteien Gespräche anbieten, sagte Co-Parteichef Tino Chrupalla im ARD-Morgenmagazin. Er betonte auch, dass man Gräben zuschütten wolle. Nach dem vorläufigen amtlichen Ergebnis hat die AfD zwar klar gewonnen, doch für eine Alleinregierung reichen ihre 43,8% nicht. Auf dem deutschen Arbeitsmarkt könnten bis 2029 bundesweit rund 723.000 Fachkräfte fehlen und damit annähernd doppelt so viele wie im vergangenen Jahr. Zu diesem Ergebnis kommt eine Studie des Instituts der deutschen Wirtschaft.
3: Fachkräftemangel. Seit Jahren schwebt dieses Wort über der deutschen Wirtschaft. Im letzten Jahr fehlten bundesweit knapp 370.000 Fachkräfte. In 3 Jahren könnte sich laut IW die Zahl also verdoppeln. Besonders groß dürfte die Personallücke dann im Handel sein. Folgt von der Kinderbetreuung und Erziehung sowie bei Sozialarbeitern. Die Gründe sind, dass in den kommenden Jahren viele Menschen in Rente gehen. Gleichzeitig kommt zu wenig Nachwuchs nach, auch weil weniger Arbeitskräfte aus dem Ausland gewonnen werden.

0: Die Zahl der extremen Brände habe sich seit den 1990er Jahren verdreifacht, berichtet die WMO. Ein weiteres Problem ist Ozon. Die Konzentration steigt am Boden bei Hitzewellen mit hohen Temperaturen, stabilen Wetterlagen und intensiver Sonneneinstrahlung. Aus Genf, Christiane Ulrich.
1: Die Polizei sucht weiter nach dem mutmaßlichen Täter hinter den Sabotageangriffen auf das deutsche Stromnetz. Bei einem Großeinsatz im Hambacher Forst nahe Köln gestern wurden keine Hinweise auf den Mann gefunden. Seit Tagen wird nach dem 48-Jährigen gesucht. Am Wochenende hatten die Ermittler einen Fahndungsaufruf mit 2 Fotos von ihm veröffentlicht.
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3: Also hier bei uns am Steintor bricht gerade ein bisschen die Sonne durch und die wird es im Laufe der nächsten Stunden auch immer einfacher haben. Es lockert also weiter auf und dann kommt die Sonne, wie gesagt, besser durch und wärmt uns auf. 28 Grad sind heute nochmal drin, also Spätsommerwetter in der Region Hannover. Und aktuell haben wir schon mal 18 Grad in der Kahlenberger Neustadt, in Isernhagen Süd und in Springer. Die nächsten Tage werden dann wieder etwas herbstlicher und durchwachsen. Es bleibt morgen am Dienstag grau und regnerisch, teilweise auch windig bei bis zu 22 Grad. Und am Mittwoch sind dann maximal 18 Grad drin.
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3: Also auf den Straßen sieht es aktuell gut aus. Es gibt auf jeden Fall gerade keine Staus und keine Gefahrenmeldung. Dafür wird geblitzt und zwar auf der B3 Richtung Celle in Höhe Schillerslage. 100 km/h sind da erlaubt. Das hat Olli gemeldet. Vielen Dank dafür und euch natürlich eine gute Fahrt.
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3: Ich wünsche euch einen schönen Montag und natürlich schauen auch wir heute Morgen wie der Rest von Deutschland auf die Wahl in Sachsen-Anhalt. Während die AfD da jetzt nach Koalitionspartnern sucht, wollten wir natürlich von euch wissen, wie reagiert ihr auf das Ergebnis? Eure Stimmen zur Wahl in Sachsen-Anhalt also gleich hier bei uns auf der 100,0. Unter anderem nach

0: Am Montag nicht nur nach dem Wochenende, sondern auch nach der Wahl in Sachsen-Anhalt. Mittlerweile sind ja alle Wahlkreise ausgezählt mit einem klaren Ergebnis. Die AfD ist mit rund 44% die stärkste Kraft. Für eine absolute Mehrheit hat es aber nicht ausgereicht. Wie reagiert die Region Hannover auf dieses Ergebnis? Also was sagt ihr dazu? Wir waren heute Morgen schon unterwegs und haben euch das gefragt.
1: Dass es so kommt, das war klar, ne? Also ändern können wir es nicht, schön ist es nicht.
2: Schwierige Angelegenheit, sage ich jetzt mal. Aber vielleicht haben wir Glück und das öffnet ein paar Menschen die Augen und dann ist bei der nächsten Wahl ein anderes Ergebnis, ne?
3: Weil ich die Frustration der Menschen verstehen kann. Ich bin zwar nicht für diese Partei, aber ich kann verstehen, warum die Leute sie wählen. Mich hat dieses ewige Gerede vom Ende der Demokratie maßlos gestört, weil nämlich eigentlich eine Partei, die viele Leute wählen, auch wenn es vielleicht uns allen nicht schmecken mag, trotzdem demokratisch gewählt ist. Und das ist für mich eher das Ende der Demokratie. Also lassen wir das jetzt mal nochmal ausspielen und schauen wir mal, was passiert.
4: Es macht schon ein bisschen Sorgen, aber ich hoffe, dass einfach für Niedersachsen es bleibt, wie es ist mit unserer Wahlverteilung, weil es einfach der Osten ist. Aber es macht trotzdem hinblicklich auf die Bundestagswahlen, die zum Glück noch ein paar Jahre dauern, aber ein bisschen Sorge, dass die da doch sehr viel mehr Stimmen kriegen, als ich gerne hätte.
0: Ja, während es dann bei uns am kommenden Wochenende erstmal um die Kommunalwahlen gehen wird, stellt sich in Sachsen-Anhalt jetzt die Frage nach einer Koalition. Denn trotz eines Wahlsieges mit rund 44% wird die AfD ja nicht alleine regieren können. Entscheidend könnte da zum Beispiel das Bündnis Sarah Wagenknecht sein, das mit knapp 5% in den Landtag in Sachsen-Anhalt eingezogen ist. Die CDU mit rund 17% schließt eine Koalition mit der AfD aktuell aus.

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2: Mit Anna Weiland, guten Tag. Bei einer Polizeikontrolle in der City sind gestern Abend Schüsse gefallen. Wie mehrere Medien berichten, wurde ein junger Mann ins Bein getroffen und kam in ein Krankenhaus. Gegen 19 Uhr wollten Beamte nahe dem Landgericht die Personalien des Mannes kontrollieren. Er zog demnach ein Messer und stürmte auf die Einsatzkräfte zu. Die Polizisten schossen dem Mann ins Bein, er konnte entwaffnet werden. Der Bereich um das Landgericht wurde weiträumig abgesperrt. Der genaue Sachverhalt wird noch ermittelt. Ein Großbrand hat am Samstag einen Sonderpostenmarkt in Seelze vollständig zerstört. Das Feuer war am Nachmittag ausgebrochen. Die Rauchwolke war weit zu sehen. Ursache dafür war offenbar ein E-Rollstuhl, dessen Batterie in der Lack- und Farbenabteilung Funken schlug. Der Fahrer des Rollstuhls wurde leicht verletzt. Der hintere Gebäudeteil stürzte ein. Die Löscharbeiten dauerten auch am Sonntagmorgen noch an. Der Schaden wird auf rund 3 Millionen Euro geschätzt.
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2: Niedersachsens Ministerpräsident und SPD-Chef Olaf Lies blickt mit Sorge auf das Wahlergebnis der Landtagswahl in Sachsen-Anhalt. Spätestens jetzt müssten alle verstanden haben, dass Deutschland sich in einer Zäsur befindet, sagte Lies. Das Ergebnis sei dramatisch. Laut dem vorläufigen Endergebnis ist die AfD mit fast 44% in Sachsen-Anhalt stärkste Kraft geworden. In Wunstorf-Lute ist gestern ein Küchenbrand ausgebrochen. Mehrere Kühl- und Gefrierschränke standen in Flammen. Rund 40 Einsatzkräfte waren vor Ort. Die Brandursache ist noch unklar. Die Polizei hat die Ermittlungen aufgenommen. Und in Ricklingen werden ab heute Abwasserkanäle saniert. Mehr als 4 Kilometer werden instand gesetzt. Betroffen sind 7 Straßen, darunter die Göttinger Chaussee und die Mercedesstraße. Es kann zu Halteverboten und temporären Sperrungen kommen. Die Nacharbeiten sollen voraussichtlich im Februar 2027 abgeschlossen sein.
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3: Aktuell verbringt ihr euren Vormittag mit 18 Grad in Waldheim, in Bodfeld und in Fürie. Da ist aber noch einiges mehr drin. 28 Grad heute die Höchsttemperaturen. Also nochmal spätsommerliches Wetter in der Region Hannover ohne Regen. Dafür noch mit bis zu 8 Sonnenstunden. Die Wolken bleiben uns aber weiterhin auch erhalten. Ja, und ab morgen wird es dann wieder wechselhaft. Regen ist gemeldet. Dazu soll es windig werden bei maximal 22 Grad. Und am Mittwoch erreichen wir nur noch maximal 18 Grad.
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3: Aktuell gibt's nichts zu erzählen. Keine Staus, keine Gefahren, kommt also gut und sicher an euer Ziel. Ich bin Marie Müller.

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0: neue Musik von Ausdies hier auf der 100,0. Radio Hannover, der Verkehrsservice mit einer Meldung für die B65 für den Südschnellweg. Zwischen Höversche Straße und Brabeckstraße liegen aktuell mehrere Steine. Die AfD in Sachsen-Anhalt hat bei der Landtagswahl rund 44% der Stimmen bekommen. Wie Niedersachsen und Hannover darauf reagieren und was ihr dazu sagt, das hört ihr um 9:30 in den Hannover News. Jetzt ist es 11 Uhr.
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2: Ich bin Babette Büchner. Nach der Landtagswahl in Sachsen-Anhalt arbeiten die Parteien die Ergebnisse auf. Krachende Verluste hat die CDU von Ministerpräsident Sven Schulze eingefahren. Die AfD wiederum hat mit großem Vorsprung gewonnen, die absolute Mehrheit aber verpasst.
3: Beste Laune herrscht bei der AfD. Sie konnte ihren Stimmenanteil mehr als verdoppeln und will regieren. Entsetzt dürfte weiterhin vor allem die CDU sein. Mit Spannung wird die Reaktion von Kanzler Merz erwartet. Übernimmt er eine Mitverantwortung an dem katastrophalen Ergebnis seiner Christdemokraten in Sachsen-Anhalt? Und was bedeutet das Wahlergebnis für die Reformvorhaben der schwarz-roten Koalition in Berlin? Ein Weiter-so wird nicht funktionieren, der Kanzler steht gewaltig unter Druck. Aus Berlin, David Riemer.
2: Die US-Unterhändler Steve Witkoff und Jared Kushner haben inzwischen mit beiden Seiten gesprochen. In Moskau und in Kiew. Was sie konkret für ein Ende des Ukraine-Kriegs vorgeschlagen

0: Winterpaket. Die Gespräche nannte er äußerst inhaltsvoll und kündigte ein baldiges Treffen der Ukraine, der Europäer und der Amerikaner an. Aus Moskau, Katharina Schröder.
1: Die Polizei sucht weiter nach dem mutmaßlichen Täter hinter den Sabotageangriffen auf das deutsche Stromnetz. Bei einem Großeinsatz im Hambacher Forst nahe Köln gestern wurden keine Hinweise auf den Mann gefunden. Seit Tagen wird nach dem 48-Jährigen gesucht. Am Wochenende hatten die Ermittler einen Fahndungsaufruf mit 2 Fotos des Verdächtigen veröffentlicht. Der Ausbruch des weiterhin rauchenden Vulkans Anak Krakatau in Indonesien sorgt immer noch für Behinderungen im Flugverkehr. Die beiden internationalen Flughäfen in der Hauptstadt Jakarta bleiben wegen der Vulkanasche geschlossen. Mehr als 1500 Flüge und rund 170.000 Passagiere sind mittlerweile betroffen, berichteten indonesische Medien.
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3: So, die 2 steht jetzt vorne auf dem Thermometer. Wir haben 20 Grad in Wülfel, in der Oststadt und in Empede. Dazu gibt's noch viele Wolken in der Region. Es lockert aber auf, die Sonne kommt im Laufe des Tages immer besser durch. Und die Höchstwerte liegen heute nochmal bei spätsommerlich warmen 28 Grad. Das Wetter, das wird aber wechseln, und zwar ab morgen. Da wird es regnerisch und windig bei maximal 22 Grad am Dienstag, und am Mittwoch sind noch 18 drin.
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3: B6 Richtung Nienburg zwischen der Herrenhäuser Straße in Hannover und der Stöckener Straße liegen aktuell Fahrzeugteile auf der Fahrbahn. Und B65 der Südschnellweg zwischen Höversche Straße und Brabeckstraße, da sind aktuell mehrere Steine auf der Straße. Da wo es geht, gute Fahrt und denkt dran, Hannover fährt fair.
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1: Börsendaten zum Montagsstart mit einem DAX leicht im Plus bei 26.050 Punkten. Der Euro, der stagniert weiter bei einem US-Dollar 16 und der Ölpreis, er klettert auf über 92 US-Dollar und 50 Cent für das Barrel an diesem Morgen. Der Goldpreis gibt leicht was ab und liegt knapp noch über der Marke von 4.400 US-Dollar für die Feinunze. In der Kursliste vorne Volkswagen, Zalando und Infineon. Am Ende Rheinmetall, Scout24 und Merck.
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1: Mit Anna Weiland, guten Tag. Fast 44% für die AfD bei der Landtagswahl in Sachsen-Anhalt. Das ist das vorläufige Wahlergebnis. Die AfD ist mit dem Ergebnis klar stärkste Kraft. Wir wollten von euch wissen, was haltet ihr von den Ergebnissen?
2: Dass es so kommt, das war klar, ne? Also ändern können wir es nicht. Schön ist es nicht.
3: Schwierige Angelegenheit, sage ich jetzt mal. Aber vielleicht haben wir Glück und das öffnet ein paar Menschen die Augen. Und dann ist bei der nächsten Wahl ein anderes Ergebnis, ne?
4: Weil ich die Frustration der Menschen verstehen kann. Ich bin zwar nicht für diese Partei, aber ich kann verstehen, warum die Leute sie wählen.
5: Es macht schon ein bisschen Sorgen. Aber ich hoffe, dass einfach für Niedersachsen es bleibt, wie es ist mit unserer Wahlverteilung. Aber es macht trotzdem hinblicklich auf die Bundestagswahlen aber ein bisschen Sorge, dass die da doch sehr viel mehr Stimmen kriegen als ich gerne hätte.
1: Die CDU hat klar verloren, fast 20% im Vergleich zu der Wahl 2021 und kommt auf 17,2%. Dahinter folgen SPD, Grüne, Linke und das Bündnis Sarah Wagenknecht. Die Ergebnisse stoßen auch in Niedersachsens Politik auf Unbehagen. Ministerpräsident und SPD-Chef Olaf Lies nennt es dramatisch. Demokratie überlebe nur, wenn sich alle gemeinsam dafür einsetzen, so Lies. Die Enttäuschung in der Region sitze tief. Diese Erfahrungen und sozialen Unsicherheiten müssten ernst genommen werden, teilte die linke Region Hannover mit. Der Vormarsch der Extremrechten bedrohe die Demokratie. Aus der SPD Hannover hieß es, das Ergebnis sei ein Einschnitt für unser Land. Das Ergebnis der AfD sei erschütternd stark, hieß es aus den Reihen der Grünen hier in Hannover. Gerade jetzt müsse man zeigen, dass Demokratie und Zusammenhalt wichtiger sei als Ausgrenzung und Hass.
0: Und jetzt noch mehr Kurzmeldungen für die ganze Region Hannover.
1: In Bissendorf haben zwei reisende Gartenarbeiter eine Frau erpresst. Sie verlangten statt der vereinbarten 95 Euro plötzlich 3.000 Euro für eine Dachreinigung. Sie drohten in der Nachbarschaft zu verbreiten, die Frau würde Rechnungen nicht zahlen. Sie zahlte einen immer noch viel zu hohen Betrag an die Männer und die drohten, mit einer Gruppe wiederzukommen, um das restliche Geld zu holen. Die Polizei ermittelt wegen Erpressung. Die Polizei in Hannover sucht die 16-jährige Alia Sophie L. Sie wurde zuletzt am Freitagabend in einem Krankenhaus im Bereich Südstadt Bult gesehen. Sie ist auf Medikamente angewiesen. Eine Beschreibung findet ihr bei uns auf der Webseite und in der Radio Hannover App. Und für die Messe IAA Transportation setzt die S-Bahn Hannover zusätzliche Verbindungen ein. Die Messe findet vom 15. bis zum 20. September statt. Dann fährt die S8 stündlich zwischen Flughafen und Messe. Zusätzlich gibt es in der Woche von Dienstag bis Samstag weitere Verbindungen zwischen Messe und Hauptbahnhof. Zusammen mit der S4 stehen damit bis zu 3 Verbindungen pro Stunde zur Verfügung.
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1: Heute tritt der Spätsommer noch mal so richtig auf, aber auch nur heute. Bis zu 28 Grad in der Region, 21 sind es aktuell in Wennigsen, in Neustadt und in Miesburg. Morgen dann wieder kühler, maximal 22 Grad nur noch und auch deutlich weniger Sonne als heute, dafür dann mehr Regen. Und auch die kommenden Tage dann danach wird es kühler, nur noch bis zu maximal 18 Grad.
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1: Das geht schnell, keine Meldungen von den Straßen. Egal, wohin ihr gerade unterwegs seid, kommt gut und sicher durch.

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0: Die Polizei Hannover prüft mögliche Sabotageakte gegen die Infrastruktur. Es habe in der Vergangenheit entsprechende Verdachtsfälle gegeben, sagte ein Sprecher der Polizei. Details dazu und mehr Nachrichten für euch in den Hannover News um 12:30. Jetzt ist es 12 Uhr.
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2: Ich bin Babette Büchner. Die AfD hat die Landtagswahl in Sachsen-Anhalt mit großem Vorsprung gewonnen. Spitzenkandidat Ulrich Siegmund sieht einen Regierungsauftrag. Da es aber nicht zur absoluten Mehrheit gereicht hat, will die Partei jetzt nach Partnern suchen. Sollte es mit einer Regierungsbildung nicht klappen, hat BSW-Spitzenkandidat Thomas Schulze seine Bereitschaft bekräftigt, Siegmund ins Amt zu verhelfen. Das BSW werde sich in einem dritten Wahlgang im Landtag enthalten, sagte er im Deutschlandfunk. Der Erdrutschsieg der AfD sorgt unterdessen auch international für viel Aufmerksamkeit.
3: Die italienische Zeitung La Stampa etwa schreibt, 81 Jahre nach Hitlers Untergang gewinnt eine Partei, die sich auf jenes Deutschland beruft. West France in Frankreich spricht unter anderem von einer Beleidigung des Versprechens nie wieder. Rechtspopulistische Politiker in Europa gratulieren. US-Präsident Trump postete eine Balkengrafik des AfD-Sieges ohne weiteren Kommentar. Und US-Milliardär und AfD-Sympathisant Elon Musk gratuliert mit zwei deutschen Worten gut gemacht. Aus Berlin, Ronny Thorau.
2: Die Polizei fahndet weiter nach dem mutmaßlichen Täter hinter den Sabotageangriffen auf das deutsche Stromnetz. Auch ein Großeinsatz im Hambacher Forst nahe Köln gestern blieb ohne Hinweise auf den 48-Jährigen aus dem Ruhrgebiet.
4: Steckt wirklich ein Einzeltäter hinter den versuchten Anschlägen? Der Gesuchte hatte sich in Bekennerschreiben dazu bekannt und als Motiv die Nutzung fossiler Brennstoffe wie Braunkohle genannt. Er hatte diese als Verbrechen bezeichnet. Aber kann eine einzelne Person innerhalb kurzer Zeit Anschläge in verschiedenen Bundesländern verüben oder hatte er Helfer? Viele Fragen sind weiter offen und es gibt weitere aktuelle Einsätze an Umspannwerken in Wesel am Niederrhein und in Berlin. Ob es erneut um Sabotage geht, ist noch unklar. Diana Kramer, Nachrichtenredaktion.
2: Wie vertrauenswürdig ist die KI-Anwendung? Ist es sicher, wenn ich ihr sensible Daten gebe? Das soll bald durch ein TÜV-Zertifikat erkennbar sein. Die TÜV-Organisationen testen gerade mit Pilotpartnern ein KI-Zertifizierungsprogramm. Schon Ende des Jahres könnten diese KI-Bescheinigungen schrittweise eingeführt werden, teilte der TÜV-Verband mit.
1: Das Wetter für die ganze Region Hannover.
0: Für alle, die sich endgültig vom Sommer verabschieden wollen, heute ist euer Tag. Bis zu 28 Grad in der Region mit Sonne und Wolken im Wechsel. 22 sind es aktuell in Fahrenwald, in Lehrte und in Schloss Ricklingen. Morgen ist es dann wieder kühler, maximal 22 Grad und dann ist auch wieder mehr Regen mit dabei.
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0: Das geht schnell, keine Meldungen von den Straßen. Egal, wohin ihr gerade unterwegs seid, kommt gut und sicher durch.
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1: Mit Anna Weiland. Guten Tag. Die Polizei Hannover prüft mögliche Sabotageakte gegen die Infrastruktur. Es habe in der Vergangenheit entsprechende Verdachtsfälle gegeben, sagte ein Sprecher der Polizei gegenüber Radio Hannover. Die Fälle werden vom polizeilichen Staatsschutz bearbeitet. Details nennt die Polizei nicht. Die Ursachen seien noch Gegenstand der Ermittlungen. Hinter einem Verdachtsfall könnten auch Schäden oder Unfälle stecken, wie etwa ein durchtrenntes Kabel. Die Sicherheitslage zu hybriden Bedrohungen werde mit Nachdruck verfolgt, so die Polizei. In Berlin ist es in der Nacht zu heute zu einem Brand in einem Umspannwerk gekommen. In der vergangenen Woche hatte es bundesweit mehrere Angriffe auf Einrichtungen der Strominfrastruktur gegeben. Ob der Brand in Berlin damit in Verbindung steht, ist noch offen. Die Region Hannover will sich für den Erhalt des Volkswagen-Nutzfahrzeugewerks in Stöcken einsetzen, mit einer ungewöhnlichen Partnerschaft. Wirtschaftsdezernent Ulf-Birger Franz schlägt eine Kooperation zwischen VWN und der Üstra vor, berichtet die HAZ. VWN soll E-Autos für den Nahverkehr produzieren, für den Rufbus Sprinti. Auch bei autonomem Fahren könnte VW demnächst eine Rolle spielen. Nach der VW-Aufsichtsratssitzung in der vergangenen Woche steht noch keine klare Perspektive für das VWN-Werk in Stöcken fest. VW kann aktuell keine wettbewerbsfähige Folgebelegung ab 2031 gewährleisten. Auch die Zukunft für mehrere andere Standorte ist noch unklar. Seit heute steht aber fest, das Werk in Osnabrück wird zu einem Kompetenzzentrum für Sicherheits- und Verteidigungslösungen.
0: Und jetzt noch mehr Kurzmeldungen für die ganze Region Hannover.
1: Niedersachsens Ministerpräsident und SPD-Chef Olaf Lies blickt mit Sorge auf das Wahlergebnis der Landtagswahl in Sachsen-Anhalt. Spätestens jetzt müssten alle verstanden haben, dass Deutschland sich in einer Zäsur befindet, sagte Lies. Das Ergebnis sei dramatisch. Die AfD in Sachsen-Anhalt ist mit fast 44% stärkste Kraft. Ein 27-Jähriger hat am Wochenende im Planetenring in Garbsen mit einem Fußball auf vorbeifahrende Autos geschossen. Laut Polizei befand er sich in einem psychischen Ausnahmezustand. Mehrere Fahrzeuge wurden getroffen, einige mussten stark bremsen. Die Polizei nahm den Mann fest. Er leistete Widerstand und muss sich nun auch wegen Angriffs auf Beamte verantworten. Und für die Messe IAA Transportation setzt die S-Bahn Hannover zusätzliche Verbindungen ein. Die Messe findet vom 15. bis zum 20. September statt. Dann fährt die S8 stündlich zwischen Flughafen und Messe. Zusätzlich gibt es in der Woche von Dienstag bis Samstag weitere Verbindungen zwischen Messe und Hauptbahnhof. Zusammen mit der S4 stehen damit bis zu 3 Verbindungen pro Stunde zur Verfügung.
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1: Die Sonne scheint und heute dreht der Spätsommer noch mal so richtig auf, aber auch nur heute mit bis zu 28 Grad in der Region. 22 sind es aktuell in Sehnde, in Wunstorf und in Kleefeld. Morgen ist es dann wieder kühler, maximal 22 Grad. Und dann gibt es auch deutlich weniger Sonne als heute, dafür mehr Regen. Und auch die Tage drauf, da wird es dann wieder kühler, nur noch maximal 18 Grad.
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1: Die A7 Hannover Richtung Hamburg zwischen Berghof und Westenholz. Hier gibt es 7 Kilometer stockenden Verkehr vor der Baustelle. Und Xaver hat einen Blitzer gemeldet, und zwar in Dören an der Brückstraße Richtung Schützenallee. 30 ist da erlaubt. Wenn ihr auch einen Blitzer gesehen habt, dann sagt doch gern Bescheid. Das geht einmal per Facebook an Blitzer Hannover oder auch gerne als Sprachnachricht über WhatsApp an die 0151 23 13 19 13. Egal, wohin ihr gerade unterwegs seid. Kommt gut und sicher durch.

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0: Die Polizei Hannover prüft mögliche Sabotageakte gegen die Infrastruktur. Es habe in der Vergangenheit entsprechende Verdachtsfälle gegeben, sagte ein Sprecher der Polizei. Wir berichten in den Hannover News um halb. Jetzt ist es gleich 13 Uhr.
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2: Ich bin Babit Büchner. Nach ihrem Wahlsieg in Sachsen-Anhalt hat die AfD ein klares Ziel. Sie will ein ähnliches Ergebnis im Bund. Bei der kommenden Bundestagswahl werde die AfD mit Abstand als stärkste Kraft hervorgehen, mit einem ganz klaren Regierungsauftrag, sagte Co-Chefin Alice Weidel.
3: Die CDU, CSU wird nie mehr wieder eine Bundestagswahl gewinnen können. Das ist Fakt. Der Abstand ist jetzt schon bei 10% zu uns. Und mein erklärtes Ziel ist, den Abstand deutlich in kürzester Zeit auszubauen und auf mindestens 40% anzuwachsen für die nächste Bundestagswahl.
2: In Sachsen-Anhalt ist die AfD nach dem vorläufigen Ergebnis klar stärkste Kraft geworden. Zur absoluten Mehrheit hat es jedoch nicht gereicht. Das VW-Werk Osnabrück soll mit Rüstungsaufträgen eine neue Zukunft bekommen. Volkswagen, das Land Niedersachsen und der Investor Aurelius Capital haben Eckpunkte für einen Verkauf vereinbart. Die jetzt angesteuerte Lösung bietet nach Angaben des Betriebsrats eine Zukunft für knapp 1.400 der derzeit insgesamt 1.800 Beschäftigten. Die US-Unterhändler Steve Witkoff und Jared Kushner haben inzwischen mit beiden Seiten gesprochen, in Moskau und in Kiew. Was sie konkret für ein Ende des Ukraine-Kriegs vorgeschlagen haben, bleibt aber offen. Genauso wie die Frage, ob Russland und die Ukraine wieder direkt miteinander verhandeln.
4: Die Rückkehr zum trilateralen Format könnte Fortschritte bringen, sagte Kushner zum Abschluss des ersten Besuchs der US-Gesandten in Kiew. Selenskyj äußerte sich wenig optimistisch zu einem baldigen Kriegsende. Sollte sich der Krieg bis zum Winter ziehen, und danach sieht es aktuell aus, brauchen wir ein Winterpaket. Die Gespräche nannte er äußerst inhaltsvoll und kündigte ein baldiges Treffen der Ukraine, der Europäer und der Amerikaner an. Aus Moskau, Katharina Schröder.
2: Nordsee und Ostsee waren in diesem Sommer deutlich wärmer als üblich. Das zeigen neue Messungen des Bundesamts für Seeschifffahrt und Hydrographie. Die Nordsee hat demnach ihren fünftwärmsten Sommer seit 1997 erlebt, die Ostsee den siebtwärmsten. Die Gewässer um Helgoland gehörten dabei zu den besonders stark erwärmten Regionen der Nordsee.
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0: Ein schöner Tag. Spätsommer in Hannover bei Höchstwerten heute Nachmittag von 28 Grad. Momentan stehen wir bei 24 Grad in Letter und in Brelingen und bei 23 Grad in Linnmitte und in Hainholt. Sonnenschein und lockere Wolken den ganzen Tag bis in den Abend. Ab morgen allerdings wieder klarer Rückwärtsgang bei den Temperaturen. Der Dienstag bei maximal 22 Grad nur noch und ziemlich wechselhaft. Der Mittwoch ähnlich mit Regenfällen und noch abgekühlter unter 20 Grad.
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0: Auf der A7 Richtung Hamburg dauert es immer noch etwas länger. Zwischen Berghof und Westenholz weiterhin 7 Kilometer stockend vor der Baustelle. Gute Fahrt.
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0: 1:55, der Verkehrsservice bei Radio Hannover aktuell für die A7 Hannover-Hamburg. Vorsicht, zwischen Berghof und Schwarmstedt liegen Reifenteile.
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0: Cyndi Lauper hält den Ton im Radio Nova Classic Hits kurz nach 2:30.
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2: Mit Anna Weiland, guten Tag. Die Polizei Hannover prüft mögliche Sabotageakte gegen die Infrastruktur. Es habe in der Vergangenheit entsprechende Verdachtsfälle gegeben, sagte ein Sprecher der Polizei gegenüber Radio Hannover. Die Fälle werden vom polizeilichen Staatsschutz bearbeitet. Details nennt die Polizei nicht. Die Ursachen seien noch Gegenstand der Ermittlungen. Hinter einem Verdachtsfall könnten auch Schäden oder Unfälle stecken, wie etwa ein durchtrenntes Kabel. Die Sicherheitslage zu hybriden Bedrohungen werde mit Nachdruck verfolgt, so die Polizei. In Berlin ist es in der Nacht zu heute zu einem Brand in einem Umspannwerk gekommen. In der vergangenen Woche hatte es bundesweit mehrere Angriffe auf Einrichtungen der Strominfrastruktur gegeben. Ob der Brand in Berlin damit in Verbindung steht, ist noch offen. Die Region Hannover will sich für den Erhalt des Volkswagen-Nutzfahrzeugewerks in Stöcken einsetzen, mit einer ungewöhnlichen Partnerschaft. Wirtschaftsdezernent Ulf Birger Franz schlägt eine Kooperation zwischen VWN und der Üstra vor, berichtet die HAZ. VWN soll E-Autos für den Nahverkehr produzieren, für den Rufbus Sprinti. Auch bei autonomem Fahren könnte VW demnächst eine Rolle spielen. Nach der VW-Aufsichtsratssitzung in der vergangenen Woche steht noch keine klare Perspektive für das VWN-Werk in Stöcken fest. VW kann aktuell keine wettbewerbsfähige Folgebelegung ab 2031 gewährleisten. Auch die Zukunft für mehrere andere Standorte ist noch unklar. Seit heute steht aber fest, das Werk in Osnabrück wird zu einem Kompetenzzentrum für Sicherheits- und Verteidigungslösungen.
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2: Niedersachsens Ministerpräsident und SPD-Chef Olaf Lies blickt mit Sorge auf das Wahlergebnis der Landtagswahl in Sachsen-Anhalt. Spätestens jetzt müssten alle verstanden haben, dass Deutschland sich in einer Zäsur befindet, sagte Lies. Das Ergebnis sei dramatisch. Die AfD in Sachsen-Anhalt ist mit fast 44% stärkste Kraft. Ein 27-Jähriger hat am Wochenende im Planetenring in Garbsen mit einem Fußball auf vorbeifahrende Autos geschossen. Laut Polizei befand er sich in einem psychischen Ausnahmezustand. Mehrere Fahrzeuge wurden getroffen, einige mussten stark bremsen. Die Polizei nahm den Mann fest. Er leistete Widerstand und muss sich nun auch wegen Angriffs auf Beamte verantworten. Und für die Messe IAA Transportation setzt die S-Bahn Hannover zusätzliche Verbindungen ein. Die Messe findet vom 15. bis zum 20. September statt. Dann fährt die S8 stündlich zwischen Flughafen und Messe. Zusätzlich gibt es in der Woche von Dienstag bis Samstag weitere Verbindungen zwischen Messe und Hauptbahnhof. Zusammen mit der S4 stehen damit bis zu 3 Verbindungen pro Stunde zur Verfügung.
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0: 24 Grad in Wadenstedt und in Bult, 25 sind es in Laderholz und in Alten aktuell. Sommerlich dieser Start in den Montag, in die neue Woche, der Nachmittag bei bis zu 28 Grad. Es bleibt sehr freundlich bei Sonne und lockeren Wolken im Mix. Morgen, da sieht schon wieder anders aus, müssen wir ehrlich sagen. Bis zu 22 Grad nur noch, geht also auf jeden Fall jetzt abwärts mit den Temperaturen. Dazu auch durchaus hier und da mal ein paar Regenfälle am Morgen bereits. Sieht also insgesamt doch deutlich grauer aus. 1-2 Stunden kann die Sonne zumindest auch mal rauskommen. Mittwoch noch frischer, aber ein bisschen freundlicher.
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0: Erstmal Vorsicht bitte, ein defektes Fahrzeug steht auf der A2 Hannover-Dortmund und zwar in der Ausfahrt Hannover-Herrenhausen. Bitte aufpassen, ein kaputtes Auto. Dann auf der A7 schon wieder keine Gegenstände mehr auf der Fahrbahn, die ich gerade schon angekündigt habe, aber es stockt noch auf der A7 Richtung Hamburg zwischen Berghof und Westenholz. 7 Kilometer stockender Verkehr vor der Baustelle. Bitte fahrt hier vorsichtig an das Stauende heran. Und wir haben noch ein defektes Fahrzeug, B3 auf dem Messe-Schnellweg Hannover-Celle und zwar in der Einfahrt Pferdeturm. Auch da ein defektes Fahrzeug auf dem Beschleunigungsstreifen. Bitte aufpassen. Ich bin Theo Wurt und das ist Musik der 90er von Chumbawamba. Tap Thumping. Einfach gute Musik.

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0: Völlig aberwitzig. Die Polizei hat einen Tatverdächtigen in Springe gefasst nach einem sexuellen Übergriff auf ein Pferd. Himmelswillen. Das und nicht nur das ist Thema in den Hannover News um 14:30. Jetzt ist es 14 Uhr.
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2: Ich bin Thomas Bleskin. Nach ihrem klaren Wahlsieg in Sachsen-Anhalt strebt die AfD ein ambitioniertes Ziel an. Sie will auch im Bund die Regierungsmacht übernehmen. Bei der kommenden Bundestagswahl werde die AfD mit Abstand als stärkste Kraft hervorgehen, sagte AfD-Co-Chefin Weidel.
3: Die AfD tritt selbstbewusst auf und glaubt langfristig auch im Bund die Nummer 1 zu werden. Weidel ist sich sicher, die CDU-CSU wird nie wieder eine Bundestagswahl gewinnen. Begründung: Deutschland wünscht sich einen Politikwechsel. Kanzler Merz kritisierte sie unter anderem wegen illegaler Migration, hoher Energiepreise sowie hoher Steuern und Abgaben. In Sachsen-Anhalt wurde die AfD stärkste Kraft. Die angestrebte absolute Mehrheit verpasste sie allerdings. Spitzenkandidat Siegmund setzt deshalb nun auf andere Fraktionen oder einzelne Abgeordnete anderer Parteien, die ihm zur Macht verhelfen sollen. David Riemer, Berlin.
2: Nach dem Parteiaustritt der meisten ihrer Mitglieder will sich die Thüringer BSW-Landtagsfraktion auflösen und den Weg für eine Neugründung freimachen. Für die neue Fraktion wurde von Ex-BSWlern eine neue Partei mit dem Namen Thüringen gerecht gegründet. Vizeministerpräsidentin Katja Wolf steht an der Spitze. Volkswagen will das Werk Osnabrück an den Finanzinvestor Aurelius und das Land Niedersachsen verkaufen. Der Standort soll schrittweise zu einem Kompetenzzentrum für Sicherheits- und Verteidigungslösungen weiterentwickelt werden.
4: Das Werk in Osnabrück stand seit 1949 vor allem im Zeichen des Käfer Cabrios von VW. Später wurden dort durch den Karosseriebauer Karmann auch Cabrios und Sportcoupés für andere Hersteller gebaut. Mit dem Verkauf und der neuen Perspektive im Rüstungsbereich sollen 3/4 der 1800 Beschäftigten übernommen werden. Gemeinsam mit dem israelischen Rüstungskonzern Rafael sollen in Osnabrück künftig Luftverteidigungssysteme für Raketen, Marschflugkörper und Drohnen entwickelt und gebaut werden. Diana Kramer, Nachrichtenredaktion.
2: Wie vertrauenswürdig ist eine KI-Anwendung? Das soll bald durch ein TÜV-Zertifikat erkennbar sein. Die Überwachungsvereine testen gerade mit Pilotpartnern ein Zertifizierungsprogramm. Bereits Ende des Jahres könnten die Bescheinigungen schrittweise eingeführt werden. Hersteller und Anbieter sollen damit unabhängig nachweisen können, dass ihre Systeme sicher sind.
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0: Das sieht heute sehr freundlich sommerlich aus. Viel Sonne bei 29 Grad in der Spitze heute Nachmittag. Hier und da hängen so ein paar harmlose Wolken mit rum. Temperaturen aktuell um kurz nach 2, 25 Grad, die wir messen in Großbuchholz, 25 in Ahlem, 26 Grad bei euch in Kaltenweide. Morgen sieht schon anders aus, nur noch bis zu 22 Grad und auch deutlich weniger Sonnenschein. Kann schon am Morgen ein bisschen Regen runterkommen. 1-2 Sonnenstunden sind am Nachmittag drin. Ansonsten aber doch sehr, sehr wechselhaft. Auch die folgenden Tage sogar eher unter 20 Grad und unbeständig.
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0: Vorsicht A2 Hannover-Dortmund in der Ausfahrt Hannover-Herrenhausen steht ein defektes Fahrzeug. Dann weiter auf der A2 Richtung Dortmund zwischen Wunstorf-Kohlenfeld und Bad Nenndorf liegen Gegenstände auf der Fahrbahn und zwar ein Grünschnitt. Auch selten. Und dann stockt es noch auf der A7 Hannover-Hamburg zwischen Berghof und Westenholz immer noch 7 Kilometer stockender Verkehr vor der Baustelle. Bitte hier vorsichtig an das Stauende heranfahren. Gute Fahrt.
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0: Ja, gucke mal, muss ich es nicht mehr selber sagen. Wünsche aber einen genehmen Montagnachmittag allerseits. Hallo, guten Tag.

0: gut, kennen kann jeder, ne? Nachfahre wäre crazy, Mr. Collins. Einfach gute Musik von Genesis. Radio Hannover hier für euch um 14 Uhr. 14 gleich was Neues von Gentleman featuring Michael Patrick Kelly.
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2: Die Börsendaten vom Montagmittag. Der DAX leicht im Minus bei 25.000 und rund 915 Punkten. Der Euro steht bei einem US-Dollar 16,23, leicht im Plus die europäische Gemeinschaftswährung. Der Goldpreis verliert weiter und rutscht unter die Marke von 4.390 US-Dollar für die Feinunze. Der Ölpreis klettert weiter und ist wieder über der Marke von 92 US-Dollar pro Barrel zu finden. In der Kursliste vorne Infineon, RWE und MTU Aero. Die Schlusslichter heißen aktuell Vonovia, Quiagen und Fresenius.
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0: Montagnachmittag, 14.31 Uhr.
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2: Mit Maike Meitsch. Guten Tag. Nach einem sexuellen Übergriff auf ein Pferd in Springe hat die Polizei einen Tatverdächtigen gefasst. Der 46-jährige Mann soll jetzt am Wochenende erneut nachts auf dem Gelände des Reitvereins aufgetaucht sein. Jasmin Kohler berichtet.
3: Dank der Videoüberwachung vor Ort sind mehrere Pferdebesitzer in der Nacht alarmiert worden, dass sich jemand im Stall aufhält. Die Polizei wurde verständigt, die den Mann dann auf dem Gelände festnehmen konnte. Bereits eine Woche zuvor war eine männliche Person in den Stall eingedrungen und hatte sexuelle Handlungen an einem Pferd vorgenommen. Die Tat wurde von einer Kamera aufgezeichnet. Die Polizei prüft nun, ob der jetzt Festgenommene für diesen Vorfall verantwortlich ist. Gegen ihn wird wegen Hausfriedensbruchs und Verstoßes gegen das Tierschutzgesetz ermittelt. Nach seiner Vernehmung wurde der 46-Jährige wieder freigelassen.
2: Der Bildungshintergrund der Eltern hat großen Einfluss darauf, wie gut Kinder bei der Einschulung entwickelt sind. Das zeigen die aktuellen Schuleingangsuntersuchungen in Niedersachsen. Besonders deutlich ist der Unterschied bei der Sprache. Bei Kindern aus Familien mit niedrigem Bildungsgrad zeigen 40% Auffälligkeiten. Bei Kindern aus Familien mit hohem Bildungsgrad sind es 18%. Beim Hörvermögen und der Feinmotorik gibt es dagegen leichte Verbesserungen. Gleichzeitig ist der Anteil übergewichtiger Kinder auf 10,7% gestiegen. Gesundheitsminister Andreas Philippi sieht weiteren Handlungsbedarf und fordert mehr Prävention und Chancengleichheit. Frühzeitige Untersuchungen könnten helfen, Entwicklungsdefizite zu erkennen und passende Förderangebote zu finden.
1: Und jetzt noch mehr Kurzmeldungen für die ganze Region Hannover.
2: Bei einem Verkehrsunfall auf der Landstraße zwischen Mardorf und Schneeren ist ein Motorradfahrer ums Leben gekommen. Der 77-Jährige war am Sonntagmittag in einer Kurve in den Gegenverkehr geraten und mit einem Auto zusammengestoßen. Der Motorradfahrer starb noch an der Unfallstelle. Drei Menschen im Wagen wurden leicht verletzt. Die Polizei sucht Zeugen zum Unfallhergang. Die Jugendfeuerwehr Osterwald-Unterende aus Garbsen ist zum dritten Mal in Folge deutscher Meister geworden. Beim Bundeswettbewerb in Hannover setzte sich das Team knapp gegen die Jugendfeuerwehr Nöpke aus Neustadt am Rübenberge durch. Insgesamt sind 32 Jugendfeuerwehren aus ganz Deutschland angetreten. Auf dem Süd- und Westschnellweg in Hannover werden in dieser Woche Schilderbrücken erneuert. Dafür kommt es abends und nachts zu Sperrungen und weniger Fahrspuren. Auf dem Südschnellweg ist die Strecke zwischen Brabeckstraße und Höfersche Straße in Richtung Innenstadt heute und morgen Abend jeweils von 20 bis 5 Uhr früh gesperrt. Auf dem Westschnellweg gibt es ab Mittwochabend Einschränkungen.
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0: Ein schöner Tag. Spätsommer in Hannover. Höchstwert heute Nachmittag bei 28, 29 Grad sogar. Momentan stehen wir bei 26 in Kleinheidorn oder auch in Sorsum und auch in Dören und Wülferode derzeit 26. Sonnenschein und lockere Wolken den ganzen Tag bis in den Abend. Also sehr heiter und spätsommerlich. Ab morgen allerdings wieder ganz klarer Rückwärtsgang bei den Temperaturen, vor allem der Dienstag bei maximal 22 Grad noch. Ziemlich wechselhaft und auch teils nass, der Mittwoch ähnlich mit Regenfällen und noch abgekühlter unter 20 Grad nur noch.
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0: Auf einmal sehr übersichtlich geworden, gar keine Meldung mehr. Ihr habt freie Fahrt durch die Region Hannover. Ich bin Theo Wurth, wünsche euch einen wunderbaren Montag jetzt mit The Farm.

0: Almost Monday heißt die Kapelle. Und das, wo doch sowas von Montag ist. Mehr Montag geht doch überhaupt nicht. Aktuelle Musik bei Radio Hannover. Der Titel heißt No More Regrets. Und jetzt ist Zeit für die Veranstaltungstipps mit Marisa Portio.
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2: Es wird ein bisschen spicy im Kino. Eine neue Regel stellt New York vollkommen auf den Kopf. Singles dürfen nur noch an einem einzigen Tag im Jahr Sex haben. Ausgerechnet an diesem Abend begegnen sich die hoffnungslos romantische Ellie und der frisch abservierte Owen.
3: Die Liebe zu finden ist schwer genug. Ich hasse diese Nacht.
4: Mom, ich bleib einfach zu Hause.
5: Nein, du solltest ausgehen. Diese Nacht ist doch krank. Ich suche einfach einen Typen, der nett ist.
6: Auf die wahre Liebe. In der unromantischsten Nacht des Jahres. Beginnt's langsam an?
5: Aha.
6: Wir treffen kluge Entscheidungen.
3: Ich bin Owen.
6: Ellie.
3: Wie wär's mit uns?
6: Deine Ohren sehen aus wie Autotüren.
3: Tja, deine Nase ist zu klein für dein Gesicht.
6: Mit deinem Kinn kann man Holz hacken.
3: Deine Beine machen keinen Sinn.
6: Dein Haaransatz macht keinen Sinn.
2: One Night Only heißt diese neue Komödie mit James Bond-Anwärter und Ehemann von Dua Lipa, Callum Turner in der Hauptrolle, läuft zum Beispiel im Astor um 20.30 Uhr. Weil wir eh gerade beim Dating sind, eine richtig gute Idee fürs erste Date, finde ich, ist ein Table-Quiz-Abend. Da könnt ihr nicht nur checken, wie viel Allgemeinwissen euer Gegenüber hat, sondern auch direkt mal Teamfähigkeit überprüfen. Geht im La Boheme heute Abend um 20 Uhr gespielt, werden 5 Runden mit jeweils 8 Fragen. Und eine Live-Show mit viel Chaos und wenig Schamgefühl. Der Podcast Freundschaft Minus kommt live ins Theater am EGI. Vielleicht kennt ihr Paula und Jan ja auch aus der Sport-Social-Media-Bubble. Heute Abend sind sie live und in Farbe zu sehen und zu hören, quatschen mal wieder über Gott und die Welt. Laut, lustig und definitiv auch ein bisschen drüber. Los geht's um 20 Uhr.
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0: Herbert Grönemeyer bei Radio Hannover am Montag. Gleich noch Lady Gaga vor den Nachrichten um 3.
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0: Der Bildungshintergrund der Eltern hat großen Einfluss darauf, wie gut Kinder bei der Einschulung entwickelt sind. Das zeigen die aktuellen Schuleingangsuntersuchungen in Niedersachsen. Besonders deutlich ist der Unterschied bei der Sprache, heißt es. Wir berichten in den Hannover News um 3:30. Jetzt ist es 15 Uhr.
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2: Ich bin Thomas Pleskin. Nach ihrem haushohen Wahlsieg in Sachsen-Anhalt strebt die AfD auch im Bund die Übernahme der Regierungsmacht an. Bei der kommenden Bundestagswahl werde die AfD mit Abstand als stärkste Kraft hervorgehen, sagte AfD-Co-Chefin Alice Weidel bei einer Pressekonferenz in Berlin.
3: Wir nehmen den Regierungsauftrag ernst. Nicht nur in Sachsen-Anhalt, sondern in allen anderen Bundesländern und vor allem in den anstehenden Bundestagswahlen, in der wir mit Abstand als stärkste Kraft hervorgehen werden, mit einem ganz klaren Regierungsauftrag. Die CDU, CSU wird nie mehr wieder eine Bundestagswahl gewinnen können. Das ist Fakt.
2: AfD-Co-Chefin Weidel. CDU-Chef und Bundeskanzler Friedrich Merz hat nach der schweren Wahlniederlage seiner Partei in Sachsen-Anhalt Konsequenzen angekündigt. Das Ergebnis habe große Erschütterungen ausgelöst und treffe ihn auch persönlich. Mit Blick auf den Wahlsieg der AfD betonte Merz, die staatlichen Institutionen seien wehrhaft und stabil. Seine Bundesregierung werde dafür sorgen, dass das Grundgesetz durchgesetzt werde. Auf dem deutschen Arbeitsmarkt könnten bis zum Jahr 2029 bundesweit mehr als 700.000 Fachkräfte fehlen und damit annähernd doppelt so viele wie im vergangenen Jahr. Zu diesem Ergebnis kommt eine Studie des Arbeitgebernahen Instituts der deutschen Wirtschaft.
4: Fachkräftemangel. Seit Jahren schwebt dieses Wort über der deutschen Wirtschaft. Im letzten Jahr fehlten bundesweit knapp 370.000 Fachkräfte. In 3 Jahren könnte sich laut IW die Zahl also verdoppeln. Besonders groß dürfte die Personallücke dann im Handel sein, gefolgt von der Kinderbetreuung und Erziehung sowie bei Sozialarbeitern. Und nach wie vor fehlen tausende Fachkräfte in der Pflege. Die Gründe sind, dass in den kommenden Jahren viele Menschen in Rente gehen. Gleichzeitig kommt zu wenig Nachwuchs nach. Auch weil weniger Arbeitskräfte aus dem Ausland gewonnen werden. Diana Kramer, Nachrichtenredaktion.
2: Das VW-Werk Osnabrück soll nach dem Ende der Autoproduktion im Sommer 2027 zu einem Standort für Sicherheits- und Verteidigungstechnik werden. Volkswagen Niedersachsen und der Investor Aurelius haben Eckpunkte für eine Übernahme vereinbart. Als erstes Projekt ist eine Zusammenarbeit mit dem israelischen Rüstungskonzern Rafael vorgesehen.
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0: Genießt den Sommertag, es ist der einzige, den wir bis auf Weiteres noch haben, so wie es aussieht. 26 Grad in Krefeld, Fahrenheide und Kleinburgwede. Rauf geht's noch auf 29 Grad. Dazu weiterhin sonnig, teils leicht bewölkt. Morgen dann schon erheblich abgekühlter. 18 Grad in der Früh bis zu 22 Grad nur noch in der Spitze. Zunächst doch ziemlich verregnet. Später trockener, kann auch mal die Sonne rauskommen. Es bleibt doch aber sehr wechselhaft morgen am Dienstag. Also bei 22 Grad in der Spitze. Mittwoch sogar nur noch unter 20 Grad bis zu 18 und auch da sehr wechselhaft.
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0: Mit der A2 Dortmund Richtung Braunschweig zwischen dem Dreieck Hannover West und Hannover Lahe stockt aktuell auf 5 Kilometern vor der Baustelle.
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0: Da haben wir noch von heute Morgen den Blitzer auf der B3 Richtung Celle in Höhe Schillerslage. Da sind 100 erlaubt. Vielen Dank an Olli fürs Melden. Und von heute Mittag in Dören die Brückstraße. Auch da wird geblitzt in Richtung Schützenallee. Dort sind 30. Dankeschön an Xaver fürs Melden und gute Fahrt.
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0: So ist das richtig. Montagnachmittag. Ich freue mich, dass ihr mit dabei seid. Einfach gute Musik gleich von The Bowser. Die aktuelle Single heißt Magnetic. Vorher gibt's J-Lo und Waiting for Tonight.

0: Der Montagnachmittag bei Radio Hannover und wir gratulieren einem wahren hannoverschen Urgestein, wenn ich das mal mit größtem Respekt so sagen darf. Dirk Rossmann feiert heute 80. Geburtstag. Der Unternehmer und Gründer der großen Drogeriekette, kennen wir alle. Wichtiger Arbeitgeber hier in der Region und Herr Rossmann ist sowieso ja immer ein Mann Hannovers gewesen und geblieben. Das sagte er schon vor Jahren mal gegenüber Radio Hannover.
1: Ja, Hannover ist Heimat. Ja, es ist in der Rubensstraße aufgewachsen. 1946 geboren, in den Trümmern Hannovers, miterlebt, wie die Stadt wieder aufgebaut wurde. Immer Anhänger von Hannover 96. Meine Freunde sind Hannoveraner und es ist Heimat, aber im positiven Sinne, nicht im verschwurbelten Sinne, sondern ich denke, man kann auch Heimat positiv sehen.
0: Wir gratulieren zu 80, Dirk Rossmann, und einfach gute Musik kommt von Herrschaften, die auch schon seit Jahrzehnten auf ihre Art wirken. Duran Duran seit Ende der 70er Jahre schon, Nile Rodgers sogar schon mindestens seit Anfang der 70er. Und das ist ihre aktuelle gemeinsame Nummer, ganz neu bei uns, Free to Love.

0: Plastikpop im besten Sinne. Celine Dion bei Radio Hannover muss ja nicht immer den größten Stimmflex rausdemonstrieren. One Heart, Radio Hannover ist hier am Montag. Vor 3:30 noch der Classic-Hit Chain Reaction, geschrieben von den Bee Gees, performt von Diana Ross.
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0: Schönen guten Tag, hier seid ihr richtig. 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Und jetzt alles Wichtige aus der Region um 15.30 Uhr.
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2: Mit Maike Meitsch. Guten Tag. Nach einem sexuellen Übergriff auf ein Pferd in Springe hat die Polizei einen Tatverdächtigen gefasst. Der 46-jährige Mann soll jetzt am Wochenende erneut nachts auf dem Gelände des Reitvereins aufgetaucht sein. Jasmin Kohler berichtet.
3: Dank der Videoüberwachung vor Ort sind mehrere Pferdebesitzer in der Nacht alarmiert worden, dass sich jemand im Stall aufhält. Die Polizei wurde verständigt, die den Mann dann auf dem Gelände festnehmen konnte. Bereits eine Woche zuvor war eine männliche Person in den Stall eingedrungen und hatte sexuelle Handlungen an einem Pferd vorgenommen. Die Tat wurde von einer Kamera aufgezeichnet. Die Polizei prüft nun, ob der jetzt Festgenommene für diesen Vorfall verantwortlich ist. Gegen ihn wird wegen Hausfriedensbruchs und Verstoßes gegen das Tierschutzgesetz ermittelt. Nach seiner Vernehmung wurde der 46-Jährige wieder freigelassen.
2: Der Bildungshintergrund der Eltern hat großen Einfluss darauf, wie gut Kinder bei der Einschulung entwickelt sind. Das zeigen die aktuellen Schuleingangsuntersuchungen in Niedersachsen. Besonders deutlich ist der Unterschied bei der Sprache. Bei Kindern aus Familien mit niedrigem Bildungsgrad zeigen 40% Auffälligkeiten. Bei Kindern aus Familien mit hohem Bildungsgrad sind es 18%. Beim Hörvermögen und der Feinmotorik gibt es dagegen leichte Verbesserungen. Gleichzeitig ist der Anteil übergewichtiger Kinder auf 10,7% gestiegen. Gesundheitsminister Andreas Philippi sieht weiteren Handlungsbedarf und fordert mehr Prävention und Chancengleichheit. Frühzeitige Untersuchungen könnten helfen, Entwicklungsdefizite zu erkennen und passende Förderangebote zu finden.
1: Und jetzt noch mehr Kurzmeldungen für die ganze Region Hannover.
2: Bei einem Verkehrsunfall auf der Landstraße zwischen Mardorf und Schneeren ist ein Motorradfahrer ums Leben gekommen. Der 77-Jährige war am Sonntagmittag in einer Kurve in den Gegenverkehr geraten und mit einem Auto zusammengestoßen. Der Motorradfahrer starb noch an der Unfallstelle. Drei Menschen im Wagen wurden leicht verletzt. Die Polizei sucht Zeugen zum Unfallhergang. Die Jugendfeuerwehr Osterwald-Unterende aus Garbsen ist zum dritten Mal in Folge deutscher Meister geworden. Beim Bundeswettbewerb in Hannover setzte sich das Team knapp gegen die Jugendfeuerwehr Nöpke aus Neustadt am Rübenberge durch. Insgesamt sind 32 Jugendfeuerwehren aus ganz Deutschland angetreten. Auf dem Süd- und Westschnellweg in Hannover werden in dieser Woche Schilderbrücken erneuert. Dafür kommt es abends und nachts zu Sperrungen und weniger Fahrspuren. Auf dem Südschnellweg ist die Strecke zwischen Brabeckstraße und Höfersche Straße in Richtung Innenstadt heute und morgen Abend jeweils von 20 bis 5 Uhr früh gesperrt. Auf dem Westschnellweg gibt es ab Mittwochabend Einschränkungen.
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0: Meist sonnig bei 27 Grad heute Nachmittag in Ricklingen, Anderten und Havelse. Also heute nochmal ein amtlicher Sommertag in Hannover. Nur noch heute, muss man sagen. Morgen sieht das schon ganz anders aus. Temperatur nur noch in der Spanne von 18 bis 22 Grad. Weniger Sonne, deutlich mehr Wolken, auch Regenwolken mit dabei. Gerade am Abend und am Morgen kann da mal hier und da regnerisch die eine oder andere Sequenz mit dabei sein. Auch am Mittwoch wechselhaft. Es bleibt also doch deutlich herbstlicher. Am Mittwoch sogar schon unter 20 Grad.
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0: A2 Dortmund Richtung Braunschweig. Zwischen dem Dreieck Hannover West und Hannover Lahe sind 5 Kilometer stockend vor der Baustelle. Mehr aber nicht, sonst überall freie Fahrt. Ich wünsche euch einen schönen Feierabend. Montagnachmittag mit Radio Hannover. Mein Name ist Theo Wurth.

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0: Un peu de musique de l'été, comme nous disons en français. Radio Hannover, bonjour, bonjour. C'est das, je veux. Aber am Erscheinungsjahr würde ich jetzt auf Französisch ganz ehrlich scheitern. 2010 kam der Hit raus. Zu diesem fantastischen Spätsommertag gibt selbstverständlich die besten Radio Hannover Sommerhits bei uns im Programm.
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2: Wisst ihr eigentlich, was dieser Song hier? 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Tja, sowohl AC/DC als auch die Backstreet Boys haben mit den Nummern die richtige Musik fürs Leben retten geschrieben. Denn die Songs haben den perfekten Beat für eine Herzdruckmassage. Gilt übrigens auch für die Bee Gees. Warum ist das so wichtig? 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

0: Um Himmels Willen, die Polizei Springe ermittelt gegen einen Tatverdächtigen nach einem mutmaßlichen sexuellen Übergriff gegenüber einem Pferd. Wir berichten in den Hannover News um 16:30. Jetzt ist es 16 Uhr.
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2: Ich bin Thomas Bleskin. Nach ihrem klaren Wahlsieg in Sachsen-Anhalt strebt die AfD ein ambitioniertes Ziel an. Sie will auch im Bund die Regierungsmacht übernehmen. Bei der kommenden Bundestagswahl werde die AfD mit Abstand als stärkste Kraft hervorgehen, sagte AfD-Co-Chefin Weidel.
3: Die AfD tritt selbstbewusst auf und glaubt langfristig auch im Bund die Nummer 1 zu werden. Weidel ist sich sicher, die CDU-CSU wird nie wieder eine Bundestagswahl gewinnen. Begründung: Deutschland wünscht sich einen Politikwechsel. Kanzler Merz kritisierte sie unter anderem wegen illegaler Migration, hoher Energiepreise sowie hoher Steuern und Abgaben. In Sachsen-Anhalt wurde die AfD stärkste Kraft. Die angestrebte absolute Mehrheit verpasste sie allerdings. Spitzenkandidat Siegmund setzt deshalb nun auf andere Fraktionen oder einzelne Abgeordnete anderer Parteien, die ihm zur Macht verhelfen sollen. David Riemer, Berlin.
2: Nach dem Parteiaustritt der meisten ihrer Mitglieder will sich die Thüringer BSW-Landtagsfraktion auflösen und den Weg für eine Neugründung freimachen. Für die neue Fraktion wurde von Ex-BSWlern eine neue Partei mit dem Namen Thüringen gerecht gegründet. Vizeministerpräsidentin Katja Wolf steht an der Spitze. Volkswagen will das Werk Osnabrück an den Finanzinvestor Aurelius und das Land Niedersachsen verkaufen. Der Standort soll schrittweise zu einem Kompetenzzentrum für Sicherheits- und Verteidigungslösungen weiterentwickelt werden.
4: Das Werk in Osnabrück stand seit 1949 vor allem im Zeichen des Käfer Cabrios von VW. Später wurden dort durch den Karosseriebauer Karmann auch Cabrios und Sportcoupés für andere Hersteller gebaut. Mit dem Verkauf und der neuen Perspektive im Rüstungsbereich sollen 3/4 der 1800 Beschäftigten übernommen werden. Gemeinsam mit dem israelischen Rüstungskonzern Rafael sollen in Osnabrück künftig Luftverteidigungssysteme für Raketen, Marschflugkörper und Drohnen entwickelt und gebaut werden. Diana Kramer, Nachrichtenredaktion.
2: Wie vertrauenswürdig ist eine KI-Anwendung? Das soll bald durch ein TÜV-Zertifikat erkennbar sein. Die Überwachungsvereine testen gerade mit Pilotpartnern ein Zertifizierungsprogramm. Bereits Ende des Jahres könnten die Bescheinigungen schrittweise eingeführt werden. Hersteller und Anbieter sollen damit unabhängig nachweisen können, dass ihre Systeme sicher sind.
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0: Richtig schön sonnig und warm bei 27 Grad zum Beispiel bei euch in Burgdorf in Sorgensen, genauso in Hannover Mitte bei uns an der Kopfuhr derzeit 27 Grad oder auch in Seelhorst bei euch im Süden von Hannover. Richtung 28, 29 Grad gehen wir noch am späten Nachmittag und frühen Abend. Teils paar lockere Wolken dabei, Richtung Abend sieht sogar eher nach rein blauem Himmel aus. Und auch nach einer klaren Nacht erst so Richtung Nacht oder sagen wir mal einen klaren späten Abend und dann im Laufe der Nacht werden ein paar mehr Wolken dazukommen. Schon morgen früh sieht das Ganze in Hannover doch ziemlich anders aus. Deutlich regnerischer und bewölkter, nur ein, zwei Stunden Sonne morgen am Dienstag bei 18 bis 22 Grad.
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0: Mit der A2 Dortmund-Braunschweig zwischen dem Dreieck Hannover West und Hannover Lahe immer noch 5 Kilometer stockend vor der Baustelle.
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0: Ja, gucke mal, muss ich es gar nicht mehr selber sagen. Es ist ja fantastisch. Ich wünsche euch einen schönen Feierabend. Thema gleich: die andauernde Vermüllung von Wertstoffinseln hier bei mir.

0: Gabsen hat es vorgemacht, Uetze hat jetzt nachgezogen. Aber was wird aus Hannover? Auch nachdem die Altkleidercontainer entfernt wurden, ist die Vermüllung von Wertstoffinseln weiter ein Problem. In Gabsen gibt es dagegen seit längerem eine Videoüberwachung. Auch in Uetze ist sie jetzt in Betrieb. Till Ulich aus dem Radio Hannover-Team über Wirkung, Hoffnung und das Nein zu diesem Thema aus unserer Landeshauptstadt.
1: Seit Februar 2024 wird die Wertstoffinsel am Hechtkamp in Gabsen videoüberwacht und live beobachtet. Wer seinen Müll dort ablädt, wird über Lautsprecher direkt angesprochen. Die Wirkung? Der Platz ist sauber. Das soll künftig auch in Uetze so sein, wo seit dem 1. September die Videoüberwachung der Insel in der Pracklerstraße läuft. Bürgermeister Florian Gare.
2: Gabsen hat es vorgemacht, wir haben das kopiert. Wir versprechen uns davon, dass die Vermüllung an dieser Müllinsel tatsächlich jetzt nicht mehr stattfindet. Erste Mini-Erfolge, ja, jetzt läuft das erst ein paar Tage. Aber man kann schon sagen, seitdem das Schild und die Kamera da hängen, ist es sauber.
1: Ist diese Idee also auch eine für Hannover? Nein, sagt Sprecher Dennis Dix.
3: Eine Videoüberwachung ist derzeit keine Option. Im hannoverschen Stadtgebiet gibt es rund 280 Wertstoffinseln. Eine gleichzeitige Echtzeitüberwachung, auch nur eines nennenswerten Teils dieser Standorte, stünde in keinem angemessenen Aufwand-Nutzen-Verhältnis und wäre personell nicht zu leisten.
1: Florian Gare unterstreicht, leicht war es auch für Uetze nicht, diese eine Überwachung überhaupt zu bekommen.
2: Ja, also man braucht tatsächlich schon einen langen Atem. Ne? Man muss ausreichend dokumentieren, dass an genau dieser Stelle so und so viele Straftaten, aber auch Ordnungswidrigkeiten von nicht unerheblichem Ausmaße stattfinden. Und erst dann ist es möglich.
1: Wie aber soll es in Hannover weitergehen? Die Stadt sagt, das Problem sei durch das Entfernen der Altkleidercontainer kleiner geworden. Fragt man aber die Menschen, klingt das ganz anders.
4: Schrecklich. Was soll ich dazu sagen? Das muss sich ändern.
5: Eine Katastrophe. Wie eine Müllhalde.
6: Katastrophe. Habe ich öfter gesehen. Tut mir leid.
7: Ja, Katastrophe. Total dreckig, liegt alles rum. Also schon schwierig.
8: Es ist traurig, dass die Leute so unordentlich sind. Das ist das Problem.
1: Was also tun? Dennis Dick sagt, die Stadt setzt vor allem auf die Vernunft eines jeden Einzelnen.
3: Wir appellieren an alle EinwohnerInnen, Müll nicht wild abzustellen. Der Einsatz der Abfallfahndung zur Feststellung der VerursacherInnen ist ein weiterer wichtiger Ansatz, um dem Fehlverhalten entgegenzuwirken.
1: Die Wertstoffinseln in Hannover werden bleiben, dass sie künftig aber sauberer aussehen werden, darf zumindest angezweifelt werden.
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0: Earth, Wind and Fire. Und das ist doch sehr zutreffend. September, es ist kurz nach 5.
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2: Mit Maike Meitsch. Guten Tag. Nach einem sexuellen Übergriff auf ein Pferd in Springe hat die Polizei einen Tatverdächtigen gefasst. Der 46-jährige Mann soll jetzt am Wochenende erneut nachts auf dem Gelände des Reitvereins aufgetaucht sein. Jasmin Kohler berichtet.
3: Dank der Videoüberwachung vor Ort sind mehrere Pferdebesitzer in der Nacht alarmiert worden, dass sich jemand im Stall aufhält. Die Polizei wurde verständigt, die den Mann dann auf dem Gelände festnehmen konnte. Bereits eine Woche zuvor war eine männliche Person in den Stall eingedrungen und hatte sexuelle Handlungen an einem Pferd vorgenommen. Die Tat wurde von einer Kamera aufgezeichnet. Die Polizei prüft nun, ob der jetzt Festgenommene für diesen Vorfall verantwortlich ist. Gegen ihn wird wegen Hausfriedensbruchs und Verstoßes gegen das Tierschutzgesetz ermittelt. Nach seiner Vernehmung wurde der 46-Jährige wieder freigelassen.
2: Der Bildungshintergrund der Eltern hat großen Einfluss darauf, wie gut Kinder bei der Einschulung entwickelt sind. Das zeigen die aktuellen Schuleingangsuntersuchungen in Niedersachsen. Besonders deutlich ist der Unterschied bei der Sprache. Bei Kindern aus Familien mit niedrigem Bildungsgrad zeigen 40% Auffälligkeiten. Bei Kindern aus Familien mit hohem Bildungsgrad sind es 18%. Beim Hörvermögen und der Feinmotorik gibt es dagegen leichte Verbesserungen. Gleichzeitig ist der Anteil übergewichtiger Kinder auf 10,7% gestiegen. Gesundheitsminister Andreas Philippi sieht weiteren Handlungsbedarf und fordert mehr Prävention und Chancengleichheit. Frühzeitige Untersuchungen könnten helfen, Entwicklungsdefizite zu erkennen und passende Förderangebote zu finden.
1: Und jetzt noch mehr Kurzmeldungen für die ganze Region Hannover.
2: Bei einem Verkehrsunfall auf der Landstraße zwischen Mardorf und Schneeren ist ein Motorradfahrer ums Leben gekommen. Der 77-Jährige war am Sonntagmittag in einer Kurve in den Gegenverkehr geraten und mit einem Auto zusammengestoßen. Der Motorradfahrer starb noch an der Unfallstelle. Drei Menschen im Wagen wurden leicht verletzt. Die Polizei sucht Zeugen zum Unfallhergang. Die Jugendfeuerwehr Osterwald-Unterende aus Garbsen ist zum dritten Mal in Folge deutscher Meister geworden. Beim Bundeswettbewerb in Hannover setzte sich das Team knapp gegen die Jugendfeuerwehr Nöpke aus Neustadt am Rübenberge durch. Insgesamt sind 32 Jugendfeuerwehren aus ganz Deutschland angetreten. Auf dem Süd- und Westschnellweg in Hannover werden in dieser Woche Schilderbrücken erneuert. Dafür kommt es abends und nachts zu Sperrungen und weniger Fahrspuren. Auf dem Südschnellweg ist die Strecke zwischen Brabeckstraße und Höfersche Straße in Richtung Innenstadt heute und morgen Abend jeweils von 20 bis 5 Uhr früh gesperrt. Auf dem Westschnellweg gibt es ab Mittwochabend Einschränkungen.
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0: Das sieht heute sehr, sehr freundlich, sommerlich aus. Viel Sonne bei 29 Grad in der Spitze heute Nachmittag. Hier und da hängen ein paar harmlose Wolken mit rum. Temperaturen aktuell 27 Grad in der Oststadt und in Bornum, 26 in Goltern und auch in Altlarzen 27 Grad. Ab morgen hält dann der Herbsteinzug, deutlich mehr Wolken, teils auch Schauer am Dienstag bei 18 bis 22 Grad und übermorgen am Mittwoch sogar nur noch bis zu 18 Grad. Auch da sehr wechselhaft.
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0: Vorsicht auf der A7 Hannover Richtung Kassel. Zwischen dem Kreuz Hannover Ost und Hannover Anderten steht ein defektes Fahrzeug. Außerdem stockt es immer noch. Es braucht länger auf der A2 Dortmund-Braunschweig zwischen dem Dreieck Hannover West und Hannover Lahe 5 Kilometer stockender Verkehr.
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0: In Dören wird geblitzt. Brückstraße und zwar in Richtung Schützenallee. Dort sind 30 erlaubt. Vielen Dank an Xaver fürs Melden. Wenn ihr auch noch was seht, dann gerne einfach per WhatsApp Bescheid sagen. 0151 23 13 19 13. Vielen Dank und immer beherzigen Hannover fährt fair. Schönen Feierabend mit Radio Hannover. Ich bin Theo Wurth. Tag.

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1: Im Spezialclub gibt's heute mal wieder was für große Augen und offenstehende Münder. YouTube-Zauberer Matthias Berger kommt, wagt sich sozusagen von der Videokamera auf die Bühne zu den Leuten. Erstmalig. Darum heißt sein Programm auch Uncut. Keine Kameratricks. So klingt sein Content unter anderem online.
2: Hast du dich schon mal gefragt, warum derselbe Trick bei Profi-Zauberern und Zauberweltmeistern so krass magisch aussieht, aber bei dir... Naja, es liegt meistens nicht am Trick selbst, sondern an Fehlern, die du machst, aber gar nicht bemerkst. Aber glaub mir, dein Zuschauer bemerkt sie. Heute zeige ich dir die häufigsten 10 Fehler, die fast jeder Zauberer macht.
1: Zauberer und YouTuber Matthias Berger ab 20.15 Uhr im Apollo-Kino. Tickets kosten rund 30 Euro. Dann haben wir eine Lesung heute Abend in der Buchhandlung Leuenhagen und Paris. Autorin Laura Imai Messina stellt ihren Roman Das Postamt der verlorenen Briefe vor und liest daraus. Es geht um niedergeschriebene Lebensgeschichten und ums Schreiben selbst. Beginn ist um 19.30 Uhr, Eintritt 18 Euro. Oder vielleicht habt ihr auch einen unerklärlichen Drang, leichtfüßig zu Swingmusik zu tanzen. Das macht ihr einfach, wo ihr wollt oder ganz gezielt mit anderen auf dem Platzprojekt, und zwar ab 19 Uhr.
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0: 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Bitte Vorsicht auf der A37 Burgdorf Richtung Messe. Zwischen Beinhorn und dem Kreuz Hannover Kirchhorst besteht Gefahr durch eine Ölspur. Scott Quinn habe ich noch vor 17 Uhr für euch. Ganz neue Musik, All or Nothing.
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0: In Hannover hat ein Polizist auf einen Mann mit einem Messer geschossen. Jetzt sucht die Polizei Zeugen, die den Vorfall beobachtet haben. Die Einzelheiten hört ihr in unseren Hannover News um 13:30. Jetzt ist es 5:15.
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2: Ich bin Thomas Pleskin. Nach ihrem haushohen Wahlsieg in Sachsen-Anhalt strebt die AfD auch im Bund die Übernahme der Regierungsmacht an. Bei der kommenden Bundestagswahl werde die AfD mit Abstand als stärkste Kraft hervorgehen, sagte AfD-Co-Chefin Alice Weidel bei einer Pressekonferenz in Berlin.
3: Wir nehmen den Regierungsauftrag ernst. Nicht nur in Sachsen-Anhalt, sondern in allen anderen Bundesländern und vor allem in den anstehenden Bundestagswahlen, in der wir mit Abstand als stärkste Kraft hervorgehen werden, mit einem ganz klaren Regierungsauftrag. Die CDU, CSU wird nie mehr wieder eine Bundestagswahl gewinnen können. Das ist Fakt.
2: AfD-Co-Chefin Weidel. CDU-Chef und Bundeskanzler Friedrich Merz hat nach der schweren Wahlniederlage seiner Partei in Sachsen-Anhalt Konsequenzen angekündigt. Das Ergebnis habe große Erschütterungen ausgelöst und treffe ihn auch persönlich. Mit Blick auf den Wahlsieg der AfD betonte Merz, die staatlichen Institutionen seien wehrhaft und stabil. Seine Bundesregierung werde dafür sorgen, dass das Grundgesetz durchgesetzt werde. Auf dem deutschen Arbeitsmarkt könnten bis zum Jahr 2029 bundesweit mehr als 700.000 Fachkräfte fehlen und damit annähernd doppelt so viele wie im vergangenen Jahr. Zu diesem Ergebnis kommt eine Studie des Arbeitgebernahen Instituts der deutschen Wirtschaft.
4: Fachkräftemangel. Seit Jahren schwebt dieses Wort über der deutschen Wirtschaft. Im letzten Jahr fehlten bundesweit knapp 370.000 Fachkräfte. In 3 Jahren könnte sich laut IW die Zahl also verdoppeln. Besonders groß dürfte die Personallücke dann im Handel sein, gefolgt von der Kinderbetreuung und Erziehung sowie bei Sozialarbeitern. Und nach wie vor fehlen tausende Fachkräfte in der Pflege. Die Gründe sind, dass in den kommenden Jahren viele Menschen in Rente gehen. Gleichzeitig kommt zu wenig Nachwuchs nach. Auch weil weniger Arbeitskräfte aus dem Ausland gewonnen werden. Diana Kramer, Nachrichtenredaktion.
2: Das VW-Werk Osnabrück soll nach dem Ende der Autoproduktion im Sommer 2027 zu einem Standort für Sicherheits- und Verteidigungstechnik werden. Volkswagen Niedersachsen und der Investor Aurelius haben Eckpunkte für eine Übernahme vereinbart. Als erstes Projekt ist eine Zusammenarbeit mit dem israelischen Rüstungskonzern Rafael vorgesehen.
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0: Genießt den restlichen Sommertag, denn es ist der einzige, den wir bis auf Weiteres noch haben. Das steht, glaube ich, schon mal fest. 28 Grad in Himmelerwald, in Herrenhausen und in Wemerode. Dazu weiterhin sonnig und teils leicht bewölkt noch bis kurz vor 20 Uhr. Morgen dann schon erheblich abgekühlter, nur noch 18 bis 22 Grad die Spanne am Dienstag. Dazu vor allem viele dichte Wolken. Wolken vor allem nur vereinzelt mal ein bisschen auf Lockerung am Nachmittag, 1-2 Stunden, ansonsten Wolken, aber auch vor allem Regenwolken, bis zu 22 Grad, wie gesagt, Mittwoch sogar nur noch bis zu 18.
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0: Vorsicht erstmal auf der A7 Hannover-Kassel. Zwischen dem Kreuz Hannover-Ost und Hannover-Anderten besteht Gefahr durch ein kaputtes Fahrzeug. Dann haben wir noch die A37 Burgdorf Richtung Messe. Zwischen Beinhorn und dem Kreuz Kirchhorst besteht Gefahr durch eine Ölspur. Außerdem stockt es noch auf der A7 Hannover Richtung Kassel. Zwischen dem Dreieck Hannover-Süd und Hildesheim 5 Kilometer stockend in der Baustelle.

0: Schönen Feierabend mit Radio Hannover, eurer Stimme der Stadt. Nach dem deutlichen Wahlsieg der AfD in Sachsen-Anhalt ist noch unklar, wie dort eine neue Regierung aussehen soll. Auf Bundesebene hat das Ergebnis natürlich auch für Aufregung gesorgt. Der Schock sitzt tief, vor allem die großen Verluste der CDU setzen Kanzler und Parteichef Friedrich Merz unter Druck. Maike Meitsch aus dem Radio Hannover Team, welche Konsequenzen hat denn das Wahlergebnis auf Bundesebene? Wie hat sich Kanzler Merz geäußert?
1: Also Friedrich Merz spricht von der schwersten Wahlniederlage der CDU seit Jahrzehnten. Er sagt, die Partei könne nicht einfach zur Tagesordnung übergehen. Es müsse Konsequenzen geben. Persönliche Konsequenzen schließt Merz aber aus. Aufgeben sei für ihn keine Option. Gleichzeitig will er am Reformkurs der Bundesregierung festhalten. Allerdings räumt er ein, dass die Regierung die Menschen besser erreichen und ihnen die Reformen stärker erklären müsse. Über einzelne Punkte, etwa bei der Rente und der Steuerreform, zeigt er sich gesprächsbereit.
0: Gut, Kanzler Merz will also am Reformkurs festhalten. SPD und Grüne sehen dagegen Korrekturbedarf. Wie haben die beiden Parteien auf das Wahlergebnis in Sachsen-Anhalt reagiert?
1: Ja, das Ergebnis sei auch ein Grund, über die Politik der Bundesregierung nachzudenken, sagte Vizekanzler Lars Klingbeil. Gleichzeitig hat der SPD-Chef klargestellt, eine Personaldebatte über Kanzler Merz gebe es in der SPD nicht. Klingbeil betonte den gemeinsamen Regierungsauftrag von SPD und Union. Auch SPD-Chefin Bärbel Baas sieht das Wahlergebnis als deutliches Signal an die Bundesregierung. Sozialreformen dürften nicht gegen den Willen der Menschen gemacht werden, sagt sie. Und auch die Grünen warnen vor einem Weiter-so und sehen alle demokratischen Parteien in der Verantwortung, das verlorene Vertrauen der Menschen zurückzugewinnen.
0: Das Wahlergebnis aus Sachsen-Anhalt dürfte die Bundespolitik also noch länger beschäftigen. Vor allem beim Reformkurs der Bundesregierung dürfte es jetzt Diskussionen geben. Und ich würde sagen, wir einigen uns nicht auf Sachsen-Anhalt, sondern Sachsen-Durchfahrt.
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0: auf dem Weg in den Feierabend mit einem Hit, der als einer der besten und perfekten Popsongs ever gilt. Toto und Africa. Einfach gute Musik. Gleich noch der Classic-Hit. Vor halb, A Flock of Seagulls habe ich gleich für euch.
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2: Mit Maike Meitsch. Guten Tag. Nach den Schüssen eines Polizisten auf einen bewaffneten Mann in Hannover bittet die Polizei jetzt um Zeugenhinweise. Der Vorfall ereignete sich gestern Abend im Bereich des Vollgaswegs am Amtsgericht. Zwei Beamte wollten einen Mann kontrollieren, weil dieser augenscheinlich ein Messer bei sich hatte. Im Verlauf der Kontrolle soll der Mann mit dem Messer in der Hand auf bedrohliche Weise auf einen Polizisten zugegangen sein. Daraufhin gab der Beamte mehrere Schüsse ab. Der Mann mit dem Messer wurde an den Beinen getroffen und schwer verletzt in ein Krankenhaus gebracht. Gegen den Polizisten wird wegen des Verdachts der gefährlichen Körperverletzung ermittelt. Der Einsatzablauf und die näheren Umstände des Schusswaffengebrauchs werden jetzt aufgearbeitet. Der Bildungshintergrund der Eltern hat großen Einfluss darauf, wie gut Kinder bei der Einschulung entwickelt sind. Das zeigen die aktuellen Schuleingangsuntersuchungen in Niedersachsen. Besonders deutlich ist der Unterschied bei der Sprache. Bei Kindern aus Familien mit niedrigem Bildungsgrad zeigen 40% Auffälligkeiten. Bei Kindern aus Familien mit hohem Bildungsgrad sind es 18%. Beim Hörvermögen und der Feinmotorik gibt es dagegen leichte Verbesserungen. Gleichzeitig ist der Anteil übergewichtiger Kinder auf 10,7% gestiegen. Gesundheitsminister Andreas Philippi sieht weiteren Handlungsbedarf und fordert mehr Prävention und Chancengleichheit. Frühzeitige Untersuchungen könnten helfen, Entwicklungsdefizite zu erkennen und passende Förderangebote zu finden.
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2: In Hannover-Herrenhausen ist eine 54-jährige Frau überfallen und ausgeraubt worden. Ein Unbekannter schlug ihr abends in der Löwentinstraße mehrfach ins Gesicht. Als sie zu Boden ging, schnappte sich ein zweiter Täter ihre Handtasche. Die Polizei sucht Zeugen. In Garbsen hat ein Mann am Samstag mit einem Fußball auf vorbeifahrende Autos geschossen. Er stand dabei auf der Straße am Planetenring und zwang mehrere Autofahrer zu starken Bremsmanövern. Einige Fahrzeuge wurden getroffen. Die Polizei nahm den 27-Jährigen vorübergehend in Gewahrsam. Die Polizei sucht betroffene Autofahrer und weitere Zeugen. Die Umgestaltung des Marktplatzes in Springe wird erst im kommenden Jahr umgesetzt. Dafür gibt es planerische Gründe und Verzögerungen durch den Investitionsdeckel, teilte die Stadtverwaltung mit. Auch der geplante Mehrgenerationenspielplatz in Eldachsen verschiebt sich. Er wird erst Anfang 2027 gebaut. Grund dafür sind lange Lieferzeiten für die Spielgeräte.
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0: Immer noch 28 Grad, die wir messen in Wettbergen und in Lindnord. 27 Grad sind es in Ditterke und bei euch in Villingen. Bis kurz vor 8 könnt ihr noch die Sonne genießen. Es bleibt bei blauem Himmel die nächsten Stunden. Erst im Laufe der Nacht mischen sich dann auch einige neue Wolken dazu. Denn morgen bekommen wir doch ein anderes Bild hier in der Region. Ein deutlich herbstlicheres. Nur noch 22 Grad in der Spitze, am Morgen 18 Grad. Meist dazu ordentlich stark bewölkt, stellenweise dazu gibt's Regen.
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0: A37, Burgdorf Richtung Messe. Vorsicht, zwischen Beinhorn und dem Kreuz Hannover Kirchhorst liegt eine Ölspur. Außerdem stockt es noch auf der A7 in Richtung Kassel. Zwischen dem Dreieck Hannover Süd und Hildesheim-Dristenstedt sind es 5 Kilometer stockender Verkehr im Baustellenbereich. Dort also ein bisschen mehr Zeit einplanen jetzt zum Feierabend. Mein Name ist Theo Wurth, wünsche euch einen schönen Montag jetzt mit Joe Cocker.

0: bisschen auf der Sonne rumtrampeln mit Katrina and the Waves. Ja, da kann man doch gar nicht anders als gute Laune zu kriegen. Ein Radio Hannover Sommerhit der 80er. Einerseits ja ein One-Hit-Wonder gewesen damals. Andererseits wissen auch viele nicht, dass die Band im Jahr 97 immerhin noch mal höchst erfolgreich am Eurovision Song Contest teilgenommen hat. Den gewannen Katrina and the Waves nämlich tatsächlich mit dem Song Love Shine a Light für Großbritannien. Und das ist schon außergewöhnlich. Und das sage ich als Deutscher, wenn die Briten mal was beim ESC reißen.
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0: Kamrad mit neuer Musik. Love Sober hieß die Single. Die AfD hat in Sachsen-Anhalt einen historischen Wahlsieg eingefahren, haben wir alle mitbekommen. Als Reaktion auf den Erfolg des als rechtsextremistisch eingestuften Landesverbands wurden in Niedersachsen mehrere Demonstrationen angemeldet. Für Hannover zum Beispiel am Mittwoch. Wir berichten in den Hannover News um 6:30. Jetzt haben wir es 18 Uhr.
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2: Ich bin Thomas Bleskin. Bundeskanzler Friedrich Merz will trotz der schweren CDU-Niederlage in Sachsen-Anhalt an seinem Amt und am Reformkurs der Bundesregierung festhalten. Zugleich räumte er eigene Defizite ein und kündigte Gespräche mit der SPD über Rente, Haushalt und Steuerreform an.
3: Aufgeben ist für mich keine Option, so Merz wörtlich. Am übernächsten Sonntag stehen zwei weitere Landtagswahlen an, in Mecklenburg-Vorpommern und in Berlin. Sollte die CDU dann schon wieder ähnliche Klatschen wie in Sachsen-Anhalt einfahren, dürfte der Druck auf Merz noch größer werden. Ob er dem dann noch standhält, ist offen. Der geplante Reformkurs der schwarz-roten Koalition soll zwar fortgesetzt werden, den Menschen soll aber deutlich besser als bisher erklärt werden, warum er nötig ist, verspricht der Kanzler. David Riemer, Berlin.
2: Der Erdrutschsieg der AfD in Sachsen-Anhalt löst im Ausland teils hochemotionale Reaktionen aus. Die deutsche Regionalwahl ist auch in den USA Thema.
4: Dass AfD-Spitzen und Trump-Anhänger in den USA einander hofieren, ist kein Geheimnis. Und Elon Musk ist auch schon lange als AfD-Sympathisant bekannt. Der Tech-Milliardär gratulierte zum Wahlsieg in Sachsen-Anhalt. Gut gemacht, schrieb Musk auf X. Und er bekam im Gegenzug gleich ein Angebot zur Zusammenarbeit. Auch Trump-Freund und früherer US-Botschafter in Deutschland, Richard Grenell, gratulierte zu einem großen Sieg. Trump selbst hat noch nichts gesagt, aber seit seinem Amtsantritt kuscheln AfD und US-Regierung enger denn je. Tina Eck, USA.
2: Die Polizei hat die Fahndung nach dem mutmaßlichen Stromsaboteur ausgeweitet. Zwischen Remscheid und Wuppertal suchten Einsatzkräfte nach einer verdächtigen Person mit Rucksack, die an einem Umspannwerk gesehen worden war. Ob es sich um den gesuchten 48-Jährigen handelt, ist unklar. Eine 60-köpfige Ermittlergruppe prüft inzwischen mögliche weitere Tatorte im gesamten Bundesgebiet. Russland hat alle Goethe-Institute im Land geschlossen und die Mitarbeiter zum Verlassen des Landes bis spätestens 13. Dezember aufgefordert. Zugleich ordnete das Außenministerium in Moskau die Schließung des deutschen Generalkonsulats in St. Petersburg bis zum 18. September an. Damit antwortete Moskau auf die angekündigte Schließung des Russlandhauses in Berlin und des Generalkonsulats in Bonn. Die Bundesregierung hatte Moskau für den Anschlagsversuch mit einer Sprengstoffdrohne auf dem Flughafen Leipzig-Halle verantwortlich gemacht.
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0: Es ist und war ein schöner Spätsommertag in der Region Hannover. Immer noch 28 Grad heute Abend in Dollbergen, in Kirchrode und Ledeburg. Sonnenschein und lockere Wolken auch den ganzen weiteren Abend. Zumindest noch so für 2-3 Stunden. Ab morgen allerdings dann doch wieder klarer Rückwärtsgang. Bei den Temperaturen in erster Linie der Dienstag bei höchstens 22 Grad noch und ziemlich wechselhaft. Teils ist auch Regen mit dabei. Der Mittwoch ähnlich mit Schauern und meist dichten Wolken und noch abgekühlter unter 20 Grad in der Spitze.
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0: Erstmal bitte vorsichtig fahren wegen einer Ölspur A37 Burgdorf Richtung Messe zwischen Beinhorn und dem Kreuz Hannover Kirchhaus. Bitte vorsichtig fahren. Außerdem eine ungesicherte Unfallstelle B6, das ist der Westschnellweg. Zwischen Herrenhäuser Straße und Schwanenburg hat es gekracht auf dem linken Fahrstreifen. Und 5 Kilometer stockt noch auf der A7 Hannover Kassel. Das Ganze zwischen dem Dreieck Hannover Süd und Hildesheim.
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0: So sieht's aus. Ich wünsche euch einen schönen Abend und hoffentlich einen entspannten Feierabend nach diesem hoffentlich auch ersten gelungenen Arbeitstag der Woche. Guten Abend.

0: Radio Nova ist hier. Schönen Feierabend. Morgen früh stehen wir wieder mit euch auf. Guten Morgen Hannover ab 5:30 wie immer. Und zur Einstimmung gibt's erstmal ein paar musikalische Fun Facts von Marie Müller.
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1: Mit Maike Meitsch. Guten Abend. Nach einem sexuellen Übergriff auf ein Pferd in Springe hat die Polizei einen Tatverdächtigen gefasst. Der 46-jährige Mann soll jetzt am Wochenende erneut nachts auf dem Gelände des Reitvereins aufgetaucht sein. Jasmin Kohler berichtet.
2: Dank der Videoüberwachung vor Ort sind mehrere Pferdebesitzer in der Nacht alarmiert worden, dass sich jemand im Stall aufhält. Die Polizei wurde verständigt, die den Mann dann auf dem Gelände festnehmen konnte. Bereits eine Woche zuvor war eine männliche Person in den Stall eingedrungen und hatte sexuelle Handlungen an einem Pferd vorgenommen. Die Tat wurde von einer Kamera aufgezeichnet. Die Polizei prüft nun, ob der jetzt Festgenommene für diesen Vorfall verantwortlich ist. Gegen ihn wird wegen Hausfriedensbruchs und Verstoßes gegen das Tierschutzgesetz ermittelt. Nach seiner Vernehmung wurde der 46-Jährige wieder freigelassen.
1: Die AfD hat in Sachsen-Anhalt einen historischen Wahlerfolg eingefahren. In Niedersachsen regt sich Protest. In mehreren Städten sind Demonstrationen geplant. In Hannover ist für Mittwoch eine Kundgebung angekündigt. 4 Tage nach der Wahl in Sachsen-Anhalt und 4 Tage vor der Kommunalwahl in Niedersachsen wolle man ein deutliches Zeichen für Demokratie, Vielfalt, eine offene und tolerante Gesellschaft setzen, teilte das Bündnis Bund Stadt Braun mit. Zugleich richte sich die Kundgebung gegen Rechtsextremismus, Ausgrenzung und Menschenfeindlichkeit. Die Veranstaltung beginnt am Mittwochabend um 18 Uhr auf dem Platz der Menschenrechte vor dem neuen Rathaus.
0: Und jetzt noch mehr Kurzmeldungen für die ganze Region Hannover.
1: In Hannover-Herrenhausen ist eine 54-jährige Frau überfallen und ausgeraubt worden. Ein Unbekannter schlug ihr abends in der Löpentinstraße mehrfach ins Gesicht. Als sie zu Boden ging, schnappte sich ein zweiter Täter ihre Handtasche. Die Polizei sucht Zeugen. Die Umgestaltung des Marktplatzes in Springe wird erst im kommenden Jahr umgesetzt. Dafür gibt es planerische Gründe und Verzögerungen durch den Investitionsdeckel, teilte die Stadtverwaltung mit. Auch der geplante Mehrgenerationenspielplatz in Eldachsen verschiebt sich. Er wird erst Anfang 2027 gebaut. Grund dafür sind lange Lieferzeiten für die Spielgeräte. Badeverbot am Steinhuder Meer und an den Ricklinger Badegewässern. Wegen stark erhöhter Blaualgenkonzentration darf dort ab sofort nicht gebadet werden. Betroffen sind auch der große Ricklinger Teich und der 7-Meter-Teich. Das Verbot gilt bis auf Weiteres.
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3: Immer noch 28 Grad, die wir messen in Neustadt-Bordenau, 27 Grad in Isernhagen-HB und ebenfalls 28 Grad in der Nordstadt am Felfenschloss. Bis kurz vor 8 könnt ihr noch die Sonne genießen. Es bleibt bei meist blauem Himmel die nächsten Stunden. Im Laufe der Nacht mischen sich dann einige neue Wolken dazu. Denn morgen bekommen wir hier ein doch ziemlich anderes Bild, ein deutlich herbstlicheres. Nur noch 22 Grad in der Spitze und meist ordentlich bewölkt. Stellenweise gibt es Regen an diesem Dienstag. Der Mittwoch dann ähnlich und sogar noch abgekühlter.
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3: Vorsicht auf der A37, Burgdorf Richtung Messe, zwischen Weinhorn und dem Kreuz Hannover-Kirchhorst immer noch eine Ölspur. Außerdem die A7 Hannover-Kassel, zwischen dem Dreieck Hannover-Süd und Hildesheim, 5 Kilometer stockender Verkehr in der Baustelle. Außerdem wird mobil geblitzt auf der Lindemann-Allee in Richtung Marschsee aus einem VW Caddy. Gute und sichere Fahrt, mein Name ist Theo Wurth.

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2: Es wird ein bisschen spicy im Kino. Eine neue Regel stellt New York vollkommen auf den Kopf. Singles dürfen nur noch an einem einzigen Tag im Jahr Sex haben. Ausgerechnet an diesem Abend begegnen sich die hoffnungslos romantische Ellie und der frisch abservierte Owen.
3: Die Liebe zu finden ist schwer genug. Ich hasse diese Nacht.
4: Mom, ich bleib einfach zu Hause.
5: Nein, du solltest ausgehen. Diese Nacht ist doch krank. Ich suche einfach einen Typen, der nett ist.
6: Auf die wahre Liebe. In der unromantischsten Nacht des Jahres. Beginnt's langsam an?
5: Aha.
6: Wir treffen kluge Entscheidungen.
3: Ich bin Owen.
6: Ellie.
3: Wie wär's mit uns?
6: Deine Ohren sehen aus wie Autotüren.
3: Tja, deine Nase ist zu klein für dein Gesicht.
6: Mit deinem Kinn kann man Holz hacken.
3: Deine Beine machen keinen Sinn.
6: Dein Haaransatz macht keinen Sinn.
2: One Night Only heißt diese neue Komödie mit James Bond-Anwärter und Ehemann von Dua Lipa, Callum Turner in der Hauptrolle, läuft zum Beispiel im Astor um 20.30 Uhr. Weil wir eh gerade beim Dating sind, eine richtig gute Idee fürs erste Date, finde ich, ist ein Table-Quiz-Abend. Da könnt ihr nicht nur checken, wie viel Allgemeinwissen euer Gegenüber hat, sondern auch direkt mal Teamfähigkeit überprüfen. Geht im La Boheme heute Abend um 20 Uhr gespielt, werden 5 Runden mit jeweils 8 Fragen. Und eine Live-Show mit viel Chaos und wenig Schamgefühl. Der Podcast Freundschaft Minus kommt live ins Theater am EGI. Vielleicht kennt ihr Paula und Jan ja auch aus der Sport-Social-Media-Bubble. Heute Abend sind sie live und in Farbe zu sehen und zu hören, quatschen mal wieder über Gott und die Welt. Laut, lustig und definitiv auch ein bisschen drüber. Los geht's um 20 Uhr.
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1: Ich bin Thomas Bleskin. Bundeskanzler Friedrich Merz hat nach dem deutlichen AfD-Wahlsieg in Sachsen-Anhalt einen Rückzug ausgeschlossen. Der CDU-Chef erklärte, er wolle seine Verantwortung als Kanzler weiter wahrnehmen und am Reformkurs der Bundesregierung festhalten. Zugleich räumte Merz eigene Defizite ein.
2: Dies ist die schwerste Wahlniederlage, die die CDU seit Jahren, seit Jahrzehnten auch eingefahren hat. Das Ganze wird natürlich Konsequenzen haben müssen. Wir werden in 2 Wochen 2 weitere Landtagswahlen haben, in Mecklenburg-Vorpommern und hier in Berlin. Und wir werden in 2 Wochen erneut Wahlergebnisse zu analysieren haben, die möglicherweise auch weitere Bedeutung haben.
1: Bundeskanzler Merz. Russland hat alle Goethe-Institute im Land geschlossen und die Mitarbeiter zum Verlassen des Landes aufgefordert. Zugleich ordnete das Außenministerium in Moskau die Schließung des deutschen Generalkonsulats in St. Petersburg an.
3: Es ist ein Ping-Pong-Spiel der Sanktionen, wie es offenbar üblich ist in der internationalen Politik. Die Bundesregierung hatte kürzlich das russische Haus in Berlin geschlossen und das russische Generalkonsulat in Bonn. Denn Kanzler Merz geht davon aus, dass Moskau hinter dem Drohnenangriff am Leipziger Flughafen steckt. Präsident Putin spricht von gefälschten Beweisen. Außenminister Lavrov vom Beginn eines echten Krieges. Die Mitarbeiter der Goethe-Institute und des Konsulats müssen in den kommenden Tagen Russland verlassen. Thomas Bremser, Redaktion.
1: Das VW-Werk Osnabrück soll nach dem Ende der Autoproduktion im Sommer 2027 zu einem Rüstungsstandort werden. Volkswagen Niedersachsen und der Investor Aurelius haben Eckpunkte für eine Übernahme vereinbart. Als erstes Projekt ist die Zusammenarbeit mit dem israelischen Rüstungskonzern Rafael vorgesehen. Nach Angaben des Betriebsrats ergibt sich damit für knapp 1.400 der derzeit 1.800 Beschäftigten eine Perspektive. Die Polizei hat die Fahndung nach dem mutmaßlichen Stromsaboteur ausgeweitet. Zwischen Remscheid und Wuppertal suchten Einsatzkräfte nach einer verdächtigen Person mit Rucksack, die an einem Umspannwerk gesehen worden war. Ob es sich um den gesuchten 48-Jährigen handelt, ist unklar. Eine 60-köpfige Ermittlungsgruppe prüft inzwischen mögliche weitere Tatorte im gesamten Bundesgebiet.
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0: aktuelle Börsendaten nochmal vom späten Montagnachmittag. Wir schauen nochmal auf die Werte. Der DAX nach wie vor leicht im Minus bei rund 25.915 Punkten. Der Euro, er legt etwas zu und springt auf die Marke von 1 US-Dollar 16,2. Der Goldpreis gibt weiter ein paar Prozentpünktchen ab und liegt jetzt knapp um die Marke von 4.390 US-Dollar für die Feinunze. Der Ölpreis klettert um fast 1%, jetzt auf über 92 US-Dollar pro Barrel. Der Blick in die Charts sagt uns vorne Infineon, RWE und MTU am Ende derzeit in dieser Momentaufnahme Fresenius, Vonovia und Quiagen.
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1: Mit Maike Meitsch. Guten Abend. Nach den Schüssen eines Polizisten auf einen bewaffneten Mann in Hannover bittet die Polizei jetzt um Zeugenhinweise. Der Vorfall ereignete sich gestern Abend im Bereich des Folgerswegs am Amtsgericht. Zwei Beamte wollten einen Mann kontrollieren, weil dieser augenscheinlich ein Messer bei sich hatte. Im Verlauf der Kontrolle soll der Mann mit dem Messer in der Hand auf bedrohliche Weise auf einen Polizisten zugegangen sein. Daraufhin gab der Beamte mehrere Schüsse ab. Der Mann mit dem Messer wurde an den Beinen getroffen und schwer verletzt in ein Krankenhaus gebracht. Gegen den Polizisten wird wegen des Verdachts der gefährlichen Körperverletzung ermittelt. Der Einsatzablauf und die näheren Umstände des Schusswaffengebrauchs werden jetzt aufgearbeitet. Die AfD hat in Sachsen-Anhalt einen historischen Wahlerfolg eingefahren. In Niedersachsen regt sich Protest. In mehreren Städten sind Demonstrationen geplant. In Hannover ist für Mittwoch eine Kundgebung angekündigt. 4 Tage nach der Wahl in Sachsen-Anhalt und 4 Tage vor der Kommunalwahl in Niedersachsen wolle man ein deutliches Zeichen für Demokratie, Vielfalt, eine offene und tolerante Gesellschaft setzen, teilte das Bündnis Bund Stadt Braun mit. Zugleich richte sich die Kundgebung gegen Rechtsextremismus, Ausgrenzung und Menschenfeindlichkeit. Die Veranstaltung beginnt am Mittwochabend um 18 Uhr auf dem Platz der Menschenrechte vor dem neuen Rathaus.
0: Und jetzt noch mehr Kurzmeldungen für die ganze Region Hannover.
1: In Hannover-Herrenhausen ist eine 54-jährige Frau überfallen und ausgeraubt worden. Ein Unbekannter schlug ihr abends in der Löwentinstraße mehrfach ins Gesicht. Als sie zu Boden ging, schnappte sich ein zweiter Täter ihre Handtasche. Die Polizei sucht Zeugen. Die Umgestaltung des Marktplatzes in Springe wird erst im kommenden Jahr umgesetzt. Dafür gibt es planerische Gründe und Verzögerungen durch den Investitionsdeckel, teilte die Stadtverwaltung mit. Auch der geplante Mehrgenerationenspielplatz in Eldachsen verschiebt sich. Er wird erst Anfang 2027 gebaut. Grund dafür sind lange Lieferzeiten für die Spielgeräte. Badeverbot am Steinhuder Meer und an den Ricklinger Badegewässern. Wegen stark erhöhter Blaualgenkonzentration darf dort ab sofort nicht gebadet werden. Betroffen sind auch der große Ricklinger Teich und der 7-Meter-Teich. Das Verbot gilt bis auf Weiteres.
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12: Ich bin Thomas Bleskin. Bundeskanzler Friedrich Merz will trotz der schweren CDU-Niederlage in Sachsen-Anhalt an seinem Amt und am Reformkurs der Bundesregierung festhalten. Zugleich räumte er eigene Defizite ein und kündigte Gespräche mit der SPD über Rente, Haushalt und Steuerreform an.
13: Aufgeben ist für mich keine Option, so Merz wörtlich. Am übernächsten Sonntag stehen 2 weitere Landtagswahlen an, in Mecklenburg-Vorpommern und in Berlin. Sollte die CDU dann schon wieder ähnliche Klatschen wie in Sachsen-Anhalt einfahren, dürfte der Druck auf Merz noch größer werden. Ob er dem dann noch standhält, ist offen. Der geplante Reformkurs der schwarz-roten Koalition soll zwar fortgesetzt werden, den Menschen soll aber deutlich besser als bisher erklärt werden, warum er nötig ist, verspricht der Kanzler. David Riemer, Berlin.
12: Der Erdrutschsieg der AfD in Sachsen-Anhalt löst im Ausland teils hochemotionale Reaktionen aus. Die deutsche Regionalwahl ist auch in den USA Thema.
14: Dass AfD-Spitzen und Trump-Anhänger in den USA einander hofieren, ist kein Geheimnis. Und Elon Musk ist auch schon lange als AfD-Sympathisant bekannt. Der Tech-Milliardär gratulierte zum Wahlsieg in Sachsen-Anhalt. Gut gemacht, schrieb Musk auf X. Und er bekam im Gegenzug gleich ein Angebot zur Zusammenarbeit. Auch Trump-Freund und früherer US-Botschafter in Deutschland, Richard Grenell, gratulierte zu einem großen Sieg. Trump selbst hat noch nichts gesagt, aber seit seinem Amtsantritt kuscheln AfD und US-Regierung enger denn je. Tina Eck, USA.
12: Die Polizei hat die Fahndung nach dem mutmaßlichen Stromsaboteur ausgeweitet. Zwischen Remscheid und Wuppertal suchten Einsatzkräfte nach einer verdächtigen Person mit Rucksack, die an einem Umspannwerk gesehen worden war. Ob es sich um den gesuchten 48-Jährigen handelt, ist unklar. Eine 60-köpfige Ermittlergruppe prüft inzwischen mögliche weitere Tatorte im gesamten Bundesgebiet. Russland hat alle Goethe-Institute im Land geschlossen und die Mitarbeiter zum Verlassen des Landes bis spätestens 13. Dezember aufgefordert. Zugleich ordnete das Außenministerium in Moskau die Schließung des deutschen Generalkonsulats in St. Petersburg bis zum 18. September an. Damit antwortete Moskau auf die angekündigte Schließung des Russlandhauses in Berlin und des Generalkonsulats in Bonn. Die Bundesregierung hatte Moskau für den Anschlagsversuch mit einer Sprengstoffdrohne auf dem Flughafen Leipzig-Halle verantwortlich gemacht.
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1: Mit Maike Meitsch. Guten Abend. Nach einem sexuellen Übergriff auf ein Pferd in Springe hat die Polizei einen Tatverdächtigen gefasst. Der 46-jährige Mann soll jetzt am Wochenende erneut nachts auf dem Gelände des Reitvereins aufgetaucht sein. Jasmin Kohler berichtet.
2: Dank der Videoüberwachung vor Ort sind mehrere Pferdebesitzer in der Nacht alarmiert worden, dass sich jemand im Stall aufhält. Die Polizei wurde verständigt, die den Mann dann auf dem Gelände festnehmen konnte. Bereits eine Woche zuvor war eine männliche Person in den Stall eingedrungen und hatte sexuelle Handlungen an einem Pferd vorgenommen. Die Tat wurde von einer Kamera aufgezeichnet. Die Polizei prüft nun, ob der jetzt Festgenommene für diesen Vorfall verantwortlich ist. Gegen ihn wird wegen Hausfriedensbruchs und Verstoßes gegen das Tierschutzgesetz ermittelt. Nach seiner Vernehmung wurde der 46-Jährige wieder freigelassen.
1: Die AfD hat in Sachsen-Anhalt einen historischen Wahlerfolg eingefahren. In Niedersachsen regt sich Protest. In mehreren Städten sind Demonstrationen geplant. In Hannover ist für Mittwoch eine Kundgebung angekündigt. 4 Tage nach der Wahl in Sachsen-Anhalt und 4 Tage vor der Kommunalwahl in Niedersachsen wolle man ein deutliches Zeichen für Demokratie, Vielfalt, eine offene und tolerante Gesellschaft setzen, teilte das Bündnis Bund Stadt Braun mit. Zugleich richte sich die Kundgebung gegen Rechtsextremismus, Ausgrenzung und Menschenfeindlichkeit. Die Veranstaltung beginnt am Mittwochabend um 18 Uhr auf dem Platz der Menschenrechte vor dem neuen Rathaus.
0: Und jetzt noch mehr Kurzmeldungen für die ganze Region Hannover.
1: In Hannover-Herrenhausen ist eine 54-jährige Frau überfallen und ausgeraubt worden. Ein Unbekannter schlug ihr abends in der Löwentinstraße mehrfach ins Gesicht. Als sie zu Boden ging, schnappte sich ein zweiter Täter ihre Handtasche. Die Polizei sucht Zeugen. Die Umgestaltung des Marktplatzes in Springe wird erst im kommenden Jahr umgesetzt. Dafür gibt es planerische Gründe und Verzögerungen durch den Investitionsdeckel, teilte die Stadtverwaltung mit. Auch der geplante Mehrgenerationenspielplatz in Eldachsen verschiebt sich. Er wird erst Anfang 2027 gebaut. Grund dafür sind lange Lieferzeiten für die Spielgeräte. Badeverbot am Steinhuder Meer und an den Ricklinger Badegewässern. Wegen stark erhöhter Blaualgenkonzentration darf dort ab sofort nicht gebadet werden. Betroffen sind auch der große Ricklinger Teich und der 7-Meter-Teich. Das Verbot gilt bis auf Weiteres.
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1: Ich bin Thomas Bleskin. Bundeskanzler Friedrich Merz hat nach dem deutlichen AfD-Wahlsieg in Sachsen-Anhalt einen Rückzug ausgeschlossen. Der CDU-Chef erklärte, er wolle seine Verantwortung als Kanzler weiter wahrnehmen und am Reformkurs der Bundesregierung festhalten. Zugleich räumte Merz eigene Defizite ein.
2: Dies ist die schwerste Wahlniederlage, die die CDU seit Jahren, seit Jahrzehnten auch eingefahren hat. Das Ganze wird natürlich Konsequenzen haben müssen. Wir werden in 2 Wochen 2 weitere Landtagswahlen haben, in Mecklenburg-Vorpommern und hier in Berlin. Und wir werden in 2 Wochen erneut Wahlergebnisse zu analysieren haben, die möglicherweise auch weitere Bedeutung haben.
1: Bundeskanzler Merz. Russland hat alle Goethe-Institute im Land geschlossen und die Mitarbeiter zum Verlassen des Landes aufgefordert. Zugleich ordnete das Außenministerium in Moskau die Schließung des deutschen Generalkonsulats in St. Petersburg an.
3: Es ist ein Ping-Pong-Spiel der Sanktionen, wie es offenbar üblich ist in der internationalen Politik. Die Bundesregierung hatte kürzlich das russische Haus in Berlin geschlossen und das russische Generalkonsulat in Bonn. Denn Kanzler Merz geht davon aus, dass Moskau hinter dem Drohnenangriff am Leipziger Flughafen steckt. Präsident Putin spricht von gefälschten Beweisen, Außenminister Lavrov vom Beginn eines echten Krieges. Die Mitarbeiter der Goethe-Institute und des Konsulats müssen in den kommenden Tagen Russland verlassen. Thomas Bremser, Redaktion.
1: Das VW-Werk Osnabrück soll nach dem Ende der Autoproduktion im Sommer 2027 zu einem Rüstungsstandort werden. Volkswagen Niedersachsen und der Investor Aurelius haben Eckpunkte für eine Übernahme vereinbart. Als erstes Projekt ist die Zusammenarbeit mit dem israelischen Rüstungskonzern Rafael vorgesehen. Nach Angaben des Betriebsrats ergibt sich damit für knapp 1.400 der derzeit 1.800 Beschäftigten eine Perspektive. Die Polizei hat die Fahndung nach dem mutmaßlichen Stromsaboteur ausgeweitet. Zwischen Remscheid und Wuppertal suchten Einsatzkräfte nach einer verdächtigen Person mit Rucksack, die an einem Umspannwerk gesehen worden war. Ob es sich um den gesuchten 48-Jährigen handelt, ist unklar. Eine 60-köpfige Ermittlungsgruppe prüft inzwischen mögliche weitere Tatorte im gesamten Bundesgebiet.
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1: Ich bin Katrin Müller. Sozialverbände und Gewerkschaften warnen nach dem Wahlsieg der AfD in Sachsen-Anhalt vor möglichen Folgen für Minderheiten und demokratische Grundsätze. Sie fordern die anderen Parteien auf, sich klar von der AfD abzugrenzen. Auch Kirchen und Antidiskriminierungsstellen äußern Sorge um den gesellschaftlichen Zusammenhalt.
2: Besonders deutlich wird der Sozialverband VDK. Das Regierungsprogramm der AfD bedeutet Ausgrenzung, etwa für Menschen mit Behinderung. Die türkische Gemeinde fordert besseren Schutz für Menschen, die von rechtsextremer Gewalt bedroht sein könnten. Verdi und die Bildungsgewerkschaft GEW mahnen die Parteien, bei der Regierungsbildung Abstand zur AfD zu halten. Auch die Kirchen warnen davor, Menschenwürde, Demokratie und Rechtsstaat auszuhöhlen. Thomas Bleskin, Nachrichtenredaktion.
1: Rund 5000 Menschen haben am Brandenburger Tor gegen die AfD nach dem Wahlsieg in Sachsen-Anhalt demonstriert. Nach Angaben der Polizei verlief die Kundgebung störungsfrei. Viele Teilnehmer äußerten Sorge vor einer möglichen AfD-geführten Landesregierung in Sachsen-Anhalt. Auch in Potsdam demonstrierten am Abend mehrere hundert Menschen gegen die Partei. Nach einer Serie von Sabotageaktionen hat die Polizei ihre Ermittlungen ausgeweitet. Sie rückte an mehreren Umspannwerken an, an denen neue Abschussvorrichtungen gefunden wurden. Der mutmaßliche Täter ist noch immer auf der Flucht.
3: Es ist durchaus möglich, dass der 48-Jährige weiter versucht, die Stromnetze anzugreifen. Gleich an drei Orten in NRW gab es zuletzt Großeinsätze mit Hubschraubern und Spürhunden. Mal wurde ein Unbekannter mit Rucksack in der Nähe eines Umspannwerks gesehen, mal ein Loch in einem Zaun entdeckt. Von dem Mann fehlt aber weiter jede Spur. 60 Ermittler werten derzeit umfangreiche Unterlagen aus, die dem Gesuchten gehören. Es geht um mögliche weitere Tatorte in ganz Deutschland. Innenminister Dobrindt spricht von Klimaterrorismus. Thomas Bremser, Redaktion.
1: Russland reagiert auf die angekündigte Schließung russischer Einrichtungen in Deutschland mit Gegenmaßnahmen. Alle Goethe-Institute in Russland müssen schließen, ihre Mitarbeiter das Land bis zum 13. September verlassen. Außerdem wird das deutsche Generalkonsulat in St. Petersburg geschlossen. Hintergrund ist der Streit über einen versuchten Sprengstoffanschlag am Flughafen Leipzig-Halle, für den Berlin russische Geheimdienste verantwortlich macht.
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1: Ich bin Katrin Müller. Bundeskanzler Friedrich Merz will trotz der schweren CDU-Niederlage in Sachsen-Anhalt an seinem Amt und am Reformkurs der Bundesregierung festhalten. Aufgeben sei für ihn keine Option, so Merz. Zugleich räumte er eigene Defizite ein und kündigte Gespräche mit der SPD über Rente, Haushalt und Steuerreform an. Neuer CDU-Landesvorsitzender in Sachsen-Anhalt will der Bundestagsabgeordnete Sepp Müller werden. Ministerpräsident Sven Schulze will dagegen nicht erneut für den Parteivorsitz antreten. Vom Albtraum und Verrat des Nie wieder bis zu Gratulationen. Der Erdrutschsieg der AfD in Sachsen-Anhalt löst im Ausland teils hochemotionale Reaktionen aus. Die deutsche Regionalwahl ist auch in den USA Thema.
2: Dass AfD-Spitzen und Trump-Anhänger in den USA einander hofieren, ist kein Geheimnis. Und Elon Musk ist auch schon lange als AfD-Sympathisant bekannt. Der Tech-Milliardär gratulierte zum Wahlsieg in Sachsen-Anhalt. Gut gemacht, schrieb Musk auf X. Und er bekam im Gegenzug gleich ein Angebot zur Zusammenarbeit. Auch Trump-Freund und früherer US-Botschafter in Deutschland, Richard Grenell, gratulierte zu einem großen Sieg. Tina Eck, USA.
1: Russland hat alle Goethe-Institute im Land geschlossen und will auch das deutsche Generalkonsulat in St. Petersburg dicht machen. Das kündigte das Außenministerium in Moskau an. Es reagierte damit auf ähnliche Maßnahmen aus Deutschland.
3: Es ist ein Ping-Pong-Spiel der Sanktionen, wie es offenbar üblich ist in der internationalen Politik. Die Bundesregierung hatte kürzlich das russische Haus in Berlin geschlossen und das russische Generalkonsulat in Bonn. Denn Kanzler Merz geht davon aus, dass Moskau hinter dem Drohnenangriff am Leipziger Flughafen steckt. Präsident Putin spricht von gefälschten Beweisen. Außenminister Lavrov vom Beginn eines echten Krieges. Die Mitarbeiter der Goethe-Institute und des Konsulats müssen in den kommenden Tagen Russland verlassen. Thomas Bremser, Redaktion.
1: Schülerinnen und Schüler haben nach einem Bericht bei der jüngsten Auflage des internationalen Bildungsvergleichs PISA schlechter abgeschnitten als bei der Erhebung im Jahr 2022. Deutschlands 15-Jährige könnten immer schlechter lesen und rechnen. Auch in Naturwissenschaften gehe es abwärts, schreibt die Bild unter Berufung auf die Auswertung, die ihr bereits vorliegt. Offiziell wird die neue PISA-Studie erst im Lauf des Tages vorgestellt.
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1: Ich bin Katrin Müller. Sozialverbände und Gewerkschaften warnen nach dem Wahlsieg der AfD in Sachsen-Anhalt vor möglichen Folgen für Minderheiten und demokratische Grundsätze. Sie fordern die anderen Parteien auf, sich klar von der AfD abzugrenzen. Auch Kirchen und Antidiskriminierungsstellen äußern Sorge um den gesellschaftlichen Zusammenhalt.
2: Besonders deutlich wird der Sozialverband VdK. Das Regierungsprogramm der AfD bedeutet Ausgrenzung, etwa für Menschen mit Behinderung. Die türkische Gemeinde fordert besseren Schutz für Menschen, die von rechtsextremer Gewalt bedroht sein könnten. Verdi und die Bildungsgewerkschaft GEW mahnen die Parteien, bei der Regierungsbildung Abstand zur AfD zu halten. Auch die Kirchen warnen davor, Menschenwürde, Demokratie und Rechtsstaat auszuhöhlen. Thomas Bleski, Nachrichtenredaktion.
1: Rund 5000 Menschen haben am Brandenburger Tor gegen die AfD nach dem Wahlsieg in Sachsen-Anhalt demonstriert. Nach Angaben der Polizei verlief die Kundgebung störungsfrei. Viele Teilnehmer äußerten Sorge vor einer möglichen AfD-geführten Landesregierung in Sachsen-Anhalt. Auch in Potsdam demonstrierten am Abend mehrere hundert Menschen gegen die Partei. Nach einer Serie von Sabotageaktionen hat die Polizei ihre Ermittlungen ausgeweitet. Sie rückte an mehreren Umspannwerken an, an denen neue Abschussvorrichtungen gefunden wurden. Der mutmaßliche Täter ist noch immer auf der Flucht.
3: Es ist durchaus möglich, dass der 48-Jährige weiter versucht, die Stromnetze anzugreifen. Gleich an drei Orten in NRW gab es zuletzt Großeinsätze mit Hubschraubern und Spürhunden. Mal wurde ein Unbekannter mit Rucksack in der Nähe eines Umspannwerks gesehen, mal ein Loch in einem Zaun entdeckt. Von dem Mann fehlt aber weiter jede Spur. 60 Ermittler werten derzeit umfangreiche Unterlagen aus, die dem Gesuchten gehören. Es geht um mögliche weitere Tatorte in ganz Deutschland. Innenminister Dobrindt spricht von Klimaterrorismus. Thomas Bremser, Redaktion.
1: Schülerinnen und Schüler haben nach einem Bericht bei der jüngsten Auflage des internationalen Bildungsvergleichs PISA schlechter abgeschnitten als bei der Erhebung im Jahr 2022. Deutschlands 15-Jährige könnten immer schlechter lesen und rechnen. Auch in Naturwissenschaften gehe es abwärts, schreibt die Bild unter Berufung auf die Auswertung, die ihr bereits vorliegt. Offiziell wird die neue PISA-Studie erst im Lauf des Tages vorgestellt.
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1: Ich bin Katrin Müller. Bundeskanzler Friedrich Merz will trotz der schweren CDU-Niederlage in Sachsen-Anhalt an seinem Amt und am Reformkurs der Bundesregierung festhalten. Aufgeben sei für ihn keine Option, so Merz. Zugleich räumte er eigene Defizite ein und kündigte Gespräche mit der SPD über Rente, Haushalt und Steuerreform an. Neuer CDU-Landesvorsitzender in Sachsen-Anhalt will der Bundestagsabgeordnete Sepp Müller werden. Ministerpräsident Sven Schulze will dagegen nicht erneut für den Parteivorsitz antreten. Vom Albtraum und Verrat des Nie wieder bis zu Gratulationen. Der Erdrutschsieg der AfD in Sachsen-Anhalt löst im Ausland teils hochemotionale Reaktionen aus. Die deutsche Regionalwahl ist auch in den USA Thema.
2: Dass AfD-Spitzen und Trump-Anhänger in den USA einander hofieren, ist kein Geheimnis. Und Elon Musk ist auch schon lange als AfD-Sympathisant bekannt. Der Tech-Milliardär gratulierte zum Wahlsieg in Sachsen-Anhalt. Gut gemacht, schrieb Musk auf X. Und er bekam im Gegenzug gleich ein Angebot zur Zusammenarbeit. Auch Trump-Freund und früherer US-Botschafter in Deutschland, Richard Grenell, gratulierte zu einem großen Sieg. Tina Eck, USA.
1: Russland hat alle Goethe-Institute im Land geschlossen und will auch das deutsche Generalkonsulat in St. Petersburg dicht machen. Das kündigte das Außenministerium in Moskau an. Es reagierte damit auf ähnliche Maßnahmen aus Deutschland.
3: Es ist ein Ping-Pong-Spiel der Sanktionen, wie es offenbar üblich ist in der internationalen Politik. Die Bundesregierung hatte kürzlich das russische Haus in Berlin geschlossen und das russische Generalkonsulat in Bonn. Denn Kanzler Merz geht davon aus, dass Moskau hinter dem Drohnenangriff am Leipziger Flughafen steckt. Präsident Putin spricht von gefälschten Beweisen. Außenminister Lavrov vom Beginn eines echten Krieges. Die Mitarbeiter der Goethe-Institute und des Konsulats müssen in den kommenden Tagen Russland verlassen. Thomas Bremser, Redaktion.
1: Schülerinnen und Schüler haben nach einem Bericht bei der jüngsten Auflage des internationalen Bildungsvergleichs PISA schlechter abgeschnitten als bei der Erhebung im Jahr 2022. Deutschlands 15-Jährige könnten immer schlechter lesen und rechnen. Auch in Naturwissenschaften gehe es abwärts, schreibt die Bild unter Berufung auf die Auswertung, die ihr bereits vorliegt. Offiziell wird die neue PISA-Studie erst im Lauf des Tages vorgestellt.
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1: Ich bin Katrin Müller. Im Bundestag wird ab heute in erster Lesung über die Haushaltspläne der Bundesregierung für 2027 beraten. Insgesamt sind Ausgaben von gut 550 Milliarden Euro geplant.
2: Umstrittene Reformpläne, ob zu Steuern oder Rente, die an die AfD verlorene Landtagswahl in Sachsen-Anhalt und alles in allem im kommenden Jahr geplante neue Schulden von 200 Milliarden Euro. Alles Ansatzpunkte für die Opposition, die Arbeit der Regierung für gescheitert zu erklären. Die Haushaltswoche wird aber auch wieder mal eine Bewährungsprobe für die Koalition aus Union und SPD. Schaukelt sich interner Streit weiter hoch oder werden teilweise mühsam gefundene Kompromisse gemeinsam verteidigt? Jan-Henner Reitze, Berlin.
1: Die AfD in Sachsen-Anhalt will Gesprächseinladungen an die anderen Parteien verschicken. Ziel sei es, eine Zusammenarbeit auszuloten, sagte AfD-Parteichef Tino Chrupalla im ZDF. Die meisten anderen Parteien haben eine Kooperation mit der AfD allerdings schon ausgeschlossen. BSW-Gründerin Sarah Wagenknecht zeigte sich im ZDF dagegen offen.
3: Wir machen mit jedem gemeinsame Politik, der bereit ist, Veränderungen durchzusetzen, die sich die Menschen in unserem Land wünschen. Und die große Mehrheit möchte nicht, dass alles so weitergeht.
1: Gleichzeitig kündigte Wagenknecht Widerstand gegen Positionen im AfD-Programm an, die das BSW nicht teilt. Die CDU in Sachsen-Anhalt will sich nach dem Wahldebakel neu aufstellen. Noch Landeschef Sven Schulze will bei der Neuwahl des Landesvorstands im Herbst aber nicht nochmal antreten. In den Startlöchern steht Unionsfraktionsvize Sepp Müller. Er will Schulze als CDU-Landeschef ablösen. Schülerinnen und Schüler haben bei den jüngsten Auflagen des internationalen Bildungsvergleichs PISA schlechter abgeschnitten als bei der Erhebung im Jahr 2022. Deutschlands 15-Jährige könnten immer schlechter lesen und rechnen. Auch in Naturwissenschaften gehe es abwärts, schreibt die Bild unter Berufung auf die Auswertung, die ihr vorliegt. Offiziell wird die neue PISA-Studie